0: Gespräch mit dem Bayerischen Rundfunk auf die Pflegereform, die die Regierung im Herbst vorlegen will und die dann Anfang des kommenden Jahres in Kraft treten soll. Da gehe es genau darum, die Pflegereform langfristig tragfähig zu machen. Sollte das Geld bis dahin ausgehen, werde der Bund mit Darlehen einspringen. Pleite gehen lassen werde man die Pflegekassen nicht, so die CSU-Politikerin.
1: Immer mehr Eltern in Deutschland haben finanzielle Sorgen. Zu diesem Ergebnis kommt eine Umfrage des Hilfswerks Save the Children. Mehr als ein Viertel der Familien sorgt sich demnach, Heizkosten, Kleidung oder Nahrung nicht mehr zahlen zu können. Das sind 2% mehr als noch im Vorjahr. Betroffen sind laut Umfrage insbesondere Eltern mit geringem Einkommen und Alleinerziehende. Mehr als 80% sind der Meinung, dass die Bundesregierung nicht genug gegen Kinderarmut tue. Die Finanzminister der größten Industrie- und Schwellenländer beraten in den USA über die Weltwirtschaft. An dem Treffen nimmt überraschend auch Russlands Finanzminister Siluanow teil. Das sorgt für Unstimmigkeiten. Auch Bundesfinanzminister Klingbeil äußerte sich. Aus Asheville, Philipp Eckstein.
2: Die USA haben aktuell den Vorsitz der G20 und sie haben Anton Siluanow zu dem Treffen eingeladen. Die europäischen G20-Staaten reagierten darauf verärgert und verweigerten ein gemeinsames Gruppenfoto. Das sogenannte Familienfoto wurde dann ohne Russlands Finanzminister aufgenommen. Dass die US-Seite Russlands Finanzminister eingeladen hat, bezeichnete Klingbeil als irritierend. Er hätte sich mehr Klarheit gewünscht, dass man ihn nicht wie einen normalen Gast empfange.
1: Der argentinische Fußball-Superstar Lionel Messi tritt aus der Nationalmannschaft zurück. Das hat der 39-Jährige auf seinen Social-Media-Kanälen mitgeteilt. Die Entscheidung sei ihm nicht leicht gefallen, doch es sei der richtige Zeitpunkt, so Messi. Er war für Argentinien in insgesamt 207 Länderspielen aufgelaufen und erzielte dabei 125 Tore. Den größten Erfolg in der Nationalmannschaft feierte Messi vor 4 Jahren in Katar, als er als Kapitän der Argentinier den WM-Titel feierte. Das waren die Nachrichten. Das Wetter in Deutschland, oft trocken, an den Küsten und im Osten noch Schauer, Tiefstwerte 17 bis 8 Grad. Tagsüber im Süden trocken, sonst einige Schauer und vereinzelt Gewitter, Höchstwerte 18 bis 27 Grad. Und am Mittwoch meist trocken, sonst einige Schauer, ebenfalls 18 bis 27 Grad. Und die Zeit, es ist 2:03 Uhr.
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1: Um 3 Uhr mit Milat Kupay. Die massive Finanzlücke in der Pflegeversicherung sorgt für Diskussionen. Der zuständige Spitzenverband hatte davor gewarnt, dass sich das schon im Oktober nicht mehr alle Leistungen bezahlt werden könnten. Die Pflegebevollmächtigte der Bundesregierung Staffler sieht die Gefahr nicht. Aus der Nachrichtenredaktion Jonas Valentin Weber.
2: Staffler verwies im Gespräch mit dem Bayerischen Rundfunk auf die Pflegereform, die die Regierung im Herbst vorlegen will und die dann Anfang des kommenden Jahres in Kraft treten soll. Da gehe es genau darum, die Pflegereform langfristig tragfähig zu machen. Sollte das Geld bis dahin ausgehen, werde der Bund mit Darlehen einspringen. Pleite gehen lassen werde man die Pflegekassen nicht, so die CSU-Politikerin.
1: Immer mehr Eltern in Deutschland haben finanzielle Sorgen. Zu diesem Ergebnis kommt eine Umfrage des Hilfswerks Save the Children. Mehr als ein Viertel der Familien sorgt sich demnach, Heizkosten, Kleidung oder Nahrung nicht mehr zahlen zu können. Das sind 2% mehr als noch im Vorjahr. Betroffen sind laut Umfrage insbesondere Eltern mit geringem Einkommen und Alleinerziehende. Mehr als 80% sind der Meinung, dass die Bundesregierung nicht genug gegen Kinderarmut tue. 5 Tage nach der Sturzflut im Himalaya-Gebirge suchen Helfer nach über 4000 Vermissten. 955 Menschen wurden tot geborgen. Um verwüstete Gebiete zu erreichen, werden etwa Behelfsbrücken gebraucht, sagt unser Korrespondent in Kathmandu, Marco Spieker.
3: Dann Bohrgeräte, um zu den Tunneln vorzudringen. Obwohl es ein Wunder wäre, wenn nach 6 Tagen da noch Lebende geborgen werden. Dann Notunterkünfte, vor allem für den bevorstehenden Winter. Also materielle Hilfe und natürlich finanzielle Unterstützung. Nepal ist eines der ärmsten Länder der Welt. Die Wiederaufbaukosten werden auf 5 Milliarden Dollar geschätzt. Die internationale Staatengemeinschaft hat davon aber noch nicht mal ein Hundertstel bisher in Aussicht gestellt. Da muss und wird sicher mehr kommen.
1: Fußball-Superstar Lionel Messi beendet seine Karriere in der argentinischen Nationalmannschaft. Das hat er in seinen Social-Media-Kanälen bekannt gegeben. Aus der NDR-Sportredaktion Moritz Kühn.
4: Es ist eine Entscheidung, die wehtat und in der Seele weiterhin schmerzt, aber ich verstehe, dass jetzt der Zeitpunkt gekommen ist, teilte Lionel Messi mit. Der 39-Jährige absolvierte 207 Länderspiele für Argentinien und erzielte 125 Tore. Sein größter Erfolg, der WM-Titel 2022. Seine Vereinskarriere geht aber noch weiter. Er spielt in den USA bei Inter Miami und besitzt einen Vertrag bis Ende 2028.
1: Das waren die Nachrichten. Und das Wetter in Deutschland, tagsüber im Süden trocken, sonst einige Schauer, vereinzelt Gewitter, Höchstwerte 18 bis 27 Grad. Am Mittwoch Sonne, Wolken und meist trocken, im Norden und Nordwesten zeitweise Regenschauer, 18 bis 27 Grad. Und die Zeit 3.03 Uhr.
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1: Um 4 Uhr mit Milat Kupay. Die massive Finanzlücke in der Pflegeversicherung sorgt für Diskussionen. Der zuständige Spitzenverband hatte davor gewarnt, dass schon im Oktober nicht mehr alle Leistungen bezahlt werden könnten. Die Pflegebevollmächtigte der Bundesregierung Staffler sieht die Gefahr nicht. Aus der Nachrichtenredaktion Jonas Valentin Weber.
2: Staffler verwies im Gespräch mit dem Bayerischen Rundfunk auf die Pflegereform, die die Regierung im Herbst vorlegen will und die dann Anfang des kommenden Jahres in Kraft treten soll. Da gehe es genau darum, die Pflegereform langfristig tragfähig zu machen. Sollte das Geld bis dahin ausgehen, werde der Bund mit Darlehen einspringen. Pleite gehen lassen werde man die Pflegekassen nicht, so die CSU-Politikerin.
1: Immer mehr Eltern in Deutschland haben finanzielle Sorgen. Zu diesem Ergebnis kommt eine Umfrage des Hilfswerks Save the Children. Mehr als ein Viertel der Familien sorgt sich demnach, Heizkosten, Kleidung oder Nahrung nicht mehr zahlen zu können. Das sind 2% mehr als noch im Vorjahr. Betroffen sind laut Umfrage insbesondere Eltern mit geringem Einkommen und Alleinerziehende. Mehr als 80% sind der Meinung, dass die Bundesregierung nicht genug gegen Kinderarmut tue. Beim Treffen der EU-Verteidigungsminister heute in Irland steht die zunehmende Bedrohung durch Russland im Mittelpunkt. Es geht um die schweren Angriffe gegen die Ukraine, aber auch um Drohnenvorfälle in der EU. Aus Brüssel, Sabrina Fritz.
3: Die EU-Verteidigungsminister nehmen heute erneut die sogenannte russische Schattenflotte ins Visier, so die Außenbeauftragte der EU, Kaja Kallas, auf Social Media. Aber auch Sanktionen gegen russische Einzelpersonen sind im Gespräch. Ein Grund sind die anhaltenden Angriffe gegen die Ukraine, aber auch die zunehmende Bedrohung für die Gemeinschaft. Hinter den zahlreichen Drohnen- und Störaktionen der vergangenen Monate vermuten viele Politiker Moskau. Sicherheitsexperten zählen auch den versuchten Drohnenanschlag auf dem Leipziger Flughafen dazu.
1: Die US-Handelsaufsicht FTC und mehr als 20 Bundesstaaten haben Amazon verklagt. Dem Online-Händler wird vorgeworfen, sich über Jahre hinweg zu hohe Werbeeinnahmen erschlichen zu haben. Dabei sollen Auktionen für Online-Werbung künstlich in die Höhe getrieben und so insgesamt mehr als 20 Milliarden Dollar zu viel berechnet worden sein. Amazon weist die Vorwürfe zurück. Es ist bereits die dritte Klage der Handelsaufsicht gegen Amazon. Im September 2025 zahlte das Unternehmen 2,5 Milliarden zur Beilegung von Vorwürfen, Kunden mit irreführenden Methoden zu Abonnements bewegt zu haben. Das waren die Nachrichten. Und das Wetter in Deutschland: tagsüber im Norden ein paar Schauer und vereinzelt Gewitter, im Süden meist trocken, die Temperaturen erreichen 18 bis 27 Grad. Und die Zeit, es ist 4.03 Uhr.
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1: Um 5 Uhr mit Milat Kupay. Die massive Finanzlücke in der Pflegeversicherung sorgt für Diskussionen. Der zuständige Spitzenverband hatte davor gewarnt, dass schon im Oktober nicht mehr alle Leistungen bezahlt werden könnten. Die Pflegebevollmächtigte der Bundesregierung Staffler sieht die Gefahr nicht. Aus der Nachrichtenredaktion Jonas Valentin Weber.
2: Staffler verwies im Gespräch mit dem Bayerischen Rundfunk auf die Pflegereform, die die Regierung im Herbst vorlegen will und die dann Anfang des kommenden Jahres in Kraft treten soll. Da gehe es genau darum, die Pflegereform langfristig tragfähig zu machen. Sollte das Geld bis dahin ausgehen, werde der Bund mit Darlehen einspringen. Pleite gehen lassen werde man die Pflegekassen nicht, so die CSU-Politikerin.
1: An den Bahnhöfen in Braunschweig, Kiel und Berlin ist ab heute das Trinken von Alkohol verboten. Bis Mitte Oktober soll das an allen 5.400 Bahnhöfen in Deutschland gelten. Am Hamburger Hauptbahnhof ist das Trinken von Alkohol schon seit mehr als 2 Jahren untersagt. Das sei ein notwendiger Schritt, meint auch Thomas Wulff, der zuständige GdP-Vorsitzende der Bundespolizei in Schleswig-Holstein.
3: Man hat eben an den Bahnhöfen, wo es schon ein Alkoholverbot gibt, also Frankfurt, München, Hamburg, da hat man eben festgestellt, dass diese Gewaltdelikte oder die strafbaren Handlungen im Zusammenhang mit Alkohol nach unten gegangen sind. Also insofern kann man da schon Erfolge sehen und insofern begrüßen wir das auch, dass das bundesweit jetzt eingeführt wird.
1: In Polen prüfen die Behörden nach einem Brand in einer Drohnenfabrik, ob ein ausländischer Geheimdienst dahinter steckt. Es bestehe der Verdacht auf Sabotage, hieß es von der zuständigen Staatsanwaltschaft. Bei dem betroffenen Unternehmen handelt es sich um die größte private Rüstungsfirma Polens, die auch die Armee beliefert. Der polnische Staat wiederum ist einer der wichtigsten militärischen Unterstützer der Ukraine. Der Brand war in der Nacht zum Montag ausgebrochen, etwa 150 Kilometer südlich von Warschau. Immer mehr Eltern in Deutschland haben finanzielle Sorgen. Zu diesem Ergebnis kommt eine Umfrage des Hilfswerks Save the Children. Mehr als ein Viertel der Familien sorgt sich demnach, Heizkosten, Kleidung oder Nahrung nicht mehr zahlen zu können. Das sind 2% mehr als noch im Vorjahr. Betroffen sind laut Umfrage insbesondere Eltern mit geringem Einkommen und Alleinerziehende. Mehr als 80% sind der Meinung, dass die Bundesregierung nicht genug gegen Kinderarmut tue. Das waren die Nachrichten. Das Wetter in Deutschland, tagsüber im Süden trocken, sonst einige Schauer und vereinzelt Gewitter, Höchstwerte 18 bis 27 Grad. Am Mittwoch Sonne, Wolken und meist trocken, im Norden und Nordwesten zeitweise Regenschauer, 18 bis 27 Grad. Und dann Donnerstag im Süden heiter, 19 bis 29 Grad. Es ist 5.03 Uhr.
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1: Um 6 Uhr mit Susanne Lemke. Das Rüstungsunternehmen Covenant will im Stadtgebiet von Leipzig eine Produktionsstätte für Mittelstreckenraketen bauen. Das ergab eine Recherche von MDR Aktuell. Das Unternehmen erklärte, man wolle sich erst in 2 Wochen zu Details äußern. Covenant ist ein US-amerikanisches Rüstungs-Startup mit einem Ableger in Frankfurt am Main. Das Unternehmen ist seit Mai im Lobbyregister des Bundestags verzeichnet. Eltern in Deutschland machen sich zunehmend finanzielle Sorgen. Das ergab eine Befragung für die Organisation Save the Children. 27% der Befragten gab an, mit Sorgen in die Zukunft zu blicken, 2 Prozentpunkte mehr als vor einem Jahr. Jeder 4. äußerte Ängste, Heizung, Kleidung oder Nahrung nicht mehr bezahlen zu können. Neue Möbel, Ausflüge oder Urlaub kann sich bereits jetzt jedes 5. Elternteil nicht leisten. 83% äußerten Zweifel, dass die Regierung genug gegen Kinderarmut tue. Ein großflächiger Ausfall bei Microsoft hat den E-Mail-Verkehr von Millionen Nutzern weltweit beeinträchtigt. Wie der US-Softwarekonzern mitteilte, sind seit dem Abend sowohl Firmenkunden von Microsoft 365 als auch private Nutzer von Outlook betroffen. Probleme gibt es demnach beim Anmelden sowie beim Senden und Empfangen von E-Mails. Ursache sei ein Fehler in der Cloud-Infrastruktur. Microsoft erklärte, Techniker würden nun schrittweise ein Update auf betroffene Server aufspielen. Bei einem Gottesdienst im Magdeburger Dom werden heute die Gebeine von Otto dem Großen in einem neuen Sarg bestattet. Die Umbettung war notwendig geworden, weil der Sarkophag und der alte Holzsarg massiv beschädigt waren. Die Graböffnung wurde von Archäologen zu einer DNA-Analyse genutzt. Sie lieferte den Beweis, dass es sich tatsächlich um Knochen des ersten deutschen Kaisers handelt. Landesarchäologe Harald Meller sagte dem MDR, durch die genetischen Untersuchungen sei auch eine perfekte Gesichtsrekonstruktion möglich. Nach 5 Jahren Bauzeit öffnet heute im Zoo Leipzig die neue Erlebniswelt Feuerland. Auf 5500 Quadratmetern leben dort künftig Pinguine, Robben und Seevögel. Zum Areal gehört auch ein mehr als 100 Meter langer Unterwassertunnel. Der Präsident des Verbands der Zoologischen Gärten, Doug Enke, sagte dem MDR, es handle sich um eine hochmoderne Anlage, die den Tieren ein fantastisches neues Zuhause bieten werde. Die neue Wasserwelt kostete knapp 50 Millionen Euro. Das waren die Nachrichten.
2: Das Wetter. Heute mal mehr Sonne, mal mehr Wolken. Vor allem zum Nachmittag hin kommen von Nordwesten her einige Schauer auf. Die Temperaturen liegen dabei um die 22 bis 24 Grad. Morgen zum Mittwoch und dann am Donnerstag weiter leicht wechselhaft bei kaum geänderten Temperaturen und es wird teils recht windig werden.
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3: Mit Andreas Kallwitz und ich wünsche Ihnen einen schönen Dienstagmorgen jetzt mit Tommy Steiner.

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1: Mit Andreas Kallwitz, ich wünsche Ihnen einen schönen Dienstagmorgen und hier kommt die Jenny.

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1: Heute mit Mira Körlin aus Dresden.
2: Nichts und niemand konnte mich darauf vorbereiten, was passieren würde, die Kathedrale von Chartres, ein Städtchen südwestlich von Paris, zu betreten. Der Raumeindruck dieser wohl besterhaltensten mittelalterlichen Kirche war so gewaltig, dass mir die Luft wegblieb. Allein die Fenster, 2500 Quadratmeter aus dem 12. und 13. Jahrhundert, außergewöhnlich reine Himmel, aber auch tief sattblaue Glasfelder, prägen zusammen mit kräftigen roten Ornamenten die Atmosphäre des Raumes. Wie eine Bibel aus Licht, mit Szenen aus dem Alten Testament, aber auch aus den Evangelien oder dem Leben Jesu. Verschiedene Handwerkszünfte sind ebenfalls zu sehen. Sie haben die einzelnen Fenster gestiftet. So erscheinen Bäcker, Schmiede, Gerber, Winzer oder Tuchhändler bei ihrer täglichen Arbeit. Mir gefällt, wie damit das alltägliche Leben unmittelbar in die Geschichte Gottes mit uns Menschen eingebunden ist. Die alles bestimmende Farbe Blau der Fenster wurde vor mehr als 800 Jahren aus Kobalt gewonnen, welches häufig zusammen mit Silbererzen vorkommt. Es kann deshalb angenommen werden, dass es aus dem Erzgebirge kam. Die gleichmäßig in den Scheiben verteilten Farbpartikel und klitzekleine Luftbläschen streuen das Licht. So korrespondiert es in wunderbarer Weise mit dem Kirchenraum. Für die Menschen damals war Licht jedoch weit mehr als ein physikalisches Phänomen. Aus den ersten Jahrhunderten nach Christus stammt die Vorstellung, dass göttliches Licht durch die Materie hindurch scheint. Das durch die blau-bunten Fenster farbig gefärbte Sonnenlicht ist damit ein Sinnbild der Gegenwart Gottes. Ein Raum voll von himmlischem Licht, das hat mich auch als modernen Menschen beeindruckt. Und mich daran erinnert, dass Gott da ist. In der Kirche, draußen, überall.
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1: Um 7 Uhr mit Susanne Lemke. Das Rüstungsunternehmen Covenant will im Stadtgebiet von Leipzig eine Produktionsstätte für Marschflugkörper bauen. Das ergab eine Recherche von MDR aktuell. Das Unternehmen erklärte, man wolle sich erst in 2 Wochen zu Details äußern. Covenant ist ein US-amerikanisches Rüstungs-Startup mit einem Ableger in Frankfurt am Main. Das Unternehmen ist seit Mai im Lobbyregister des Bundestags verzeichnet. Eltern in Deutschland machen sich zunehmend finanzielle Sorgen. Das ergab eine Befragung für die Organisation Save the Children. 27% der Befragten gaben an, mit Sorgen in die Zukunft zu blicken, 2 Prozentpunkte mehr als vor einem Jahr. Jeder Vierte äußerte Ängste, Heizung, Kleidung oder Nahrung nicht mehr bezahlen zu können. Neue Möbel, Ausflüge oder Urlaub kann sich bereits jetzt jedes fünfte Elternteil nicht leisten. Ein großflächiger Ausfall bei Microsoft hat den E-Mail-Verkehr von Millionen Nutzern weltweit beeinträchtigt. Wie der US-Softwarekonzern mitteilte, sind seit dem Abend sowohl Firmenkunden von Microsoft 365 als auch private Nutzer von Outlook betroffen. Probleme gibt es demnach beim Anmelden sowie beim Senden und Empfangen von E-Mails. Ursache sei ein Fehler in der Cloud-Struktur. Microsoft erklärte, Techniker würden nun schrittweise ein Update auf betroffene Server aufspielen. Bei einem Gottesdienst im Magdeburger Dom werden heute die Gebeine von Otto dem Großen in einem neuen Sarg bestattet. Die Umbettung war notwendig geworden, weil der Sarkophag und der alte Holzsarg massiv beschädigt waren. Die Graböffnung wurde von Archäologen zu einer DNA-Analyse genutzt. Sie lieferte den Beweis, dass es sich tatsächlich um Knochen des ersten deutschen Kaisers handelt. Landesarchäologe Harald Meller sagte dem MDR, durch die genetischen Untersuchungen sei auch eine perfekte Gesichtsrekonstruktion möglich. Nach 5 Jahren Bauzeit öffnet heute im Zoo Leipzig die neue Erlebniswelt Feuerland. Auf 5500 Quadratmetern leben dort künftig Pinguine, Robben und Seevögel. Zum Areal gehört auch ein mehr als 100 Meter langer Unterwassertunnel. Der Präsident des Verbands der Zoologischen Gärten, Dag Enke, sagte dem MDR, es handle sich um eine hochmoderne Anlage, die den Tieren ein fantastisches neues Zuhause bieten werde. Die neue Wasserwelt kostete knapp 50 Millionen Euro. Das waren die Nachrichten.
2: Und jetzt noch der Wetterbericht für die MDR-Schlagerwelt. Heute neben Sonne auch dichtere Wolkenfelder, doch es bleibt überwiegend trocken. Im Laufe des Nachmittags kommen vom Westen her wieder einige Schauer auf. Die Höchstwerte liegen zwischen 20 und 25 Grad. Morgen anfangs zeitweise Nebel, sonst neben Wolken, auch zeitweise Sonne. Später sind vereinzelte Schauer möglich. Die Höchstwerte 20 bis 24 Grad.
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2: Und mit Katja Epstein. Schönen guten Morgen.

0: Ja, das war der unvergessene Roger Whittaker hier in Ihrer MDR-Schlagerwelt und ich wünsche Ihnen einen schönen guten Morgen. Kommen Sie gut in diesen Dienstag, den 1. September. Wir schauen aufs Kalenderblatt. Namenstag haben heute Ägidius, Ruth und Naomi, Pelagius und Verena. Und das war die Verena von Zurzach. Sie wirkte als Glaubensbotin in der Schweiz um 350. Sie soll aus Ägypten gekommen sein und war vermutlich Gattin oder Tochter eines christlichen Offiziers. Sie kümmerte sich fürsorglich um Kranke und Notleidende und wurde schließlich zu einer der am meisten verehrten Heiligen der Schweiz. Die Jahrestage für den 1. September sind: heute ist Welttag der Kuh, dann ist heute bundesweiter Tag des Zebrastreifens, Welttag des Briefeschreibens und heute ist Tag der Wörter. Und zum Thema Wörter sagte mal Konfuzius: Wer Geist hat, hat sicher auch das rechte Wort, aber wer Worte hat, hat darum noch nicht notwendig Geist.
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1: Ja, das waren Hoffmann und Hoffmann und ich wünsche Ihnen einen schönen Dienstagmorgen und wir haben eine Überraschung für Sie. 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
1: Mit Frank Thomas. In Sachsen kämpft künftig eine behördenübergreifende Cyberabwehr gegen zunehmende digitale Attacken. Nach Angaben der Staatskanzlei handelt es sich um ein Netzwerk aus Experten des Landeskriminalamtes, des Verfassungsschutzes sowie der Generalstaatsanwaltschaft Dresden. Würden Behörden oder Unternehmen angegriffen, solle das Netzwerk ein gemeinsames Lagebild und einen schnellen Informationsaustausch ermöglichen. Die sächsische Cyberabwehr werde zudem an das nationale Abwehrzentrum des Bundes angeschlossen. In Sachsen-Anhalt können Schulklassen künftig kostenlose Fahrten zu jüdischen Gemeinden im Land unternehmen. Das haben die Landeszentrale für politische Bildung und die Weil-Synagoge in Dessau-Roßlau vereinbart. Demnach wird die Zentrale in diesem und im kommenden Jahr die Fahrtkosten vollständig übernehmen. Besuche seien in Dessau, Halle und Magdeburg möglich. Ziel sei es, jungen Menschen jüdisches Leben zu vermitteln und Vorurteile abzubauen. Fahrten zu Gedenkstätten und Orten jüdischer Geschichte in Halberstadt und Gröbzig werden bereits übernommen. Erneuerbare Energien haben in der ersten Jahreshälfte 2/3 des in Thüringen eingespeisten Stroms geliefert. Das teilte das Statistische Landesamt mit. Den größten Anteil habe die Windenergie gehabt. Die insgesamt produzierte Strommenge ging um 12,5% zurück. Soweit die Meldungen. 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
2: Und hier der Wetterbericht für die MDR Schlagerwelt. Heute neben Sonne auch dichtere Wolkenfelder, doch es bleibt überwiegend trocken. Im Laufe des Nachmittags kommen vom Westen her einige Schauer auf. Die Höchstwerte liegen zwischen 20 und 25 Grad. Morgen anfangs stellenweise Nebel, sonst neben Wolken auch zeitweise Sonne. Später nur vereinzelt Schauer möglich. Die Höchstwerte 20 bis 24 Grad.
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2: Und mit Christina Bach. Einen schönen Dienstagmorgen wünsche ich.

0: gemeinsame Vorgehen der Europäer, da bin ich auch sehr dankbar, hat am Ende dazu geführt, dass es dieses Familienfoto eben ohne den russischen Finanzminister, ohne die russische Delegation gab.
1: Kein Gruppenfoto, dafür aber gemeinsame Sitzungen. Klingbeil sagte, dort habe er Russlands Finanzminister
0: direkt ins Gesicht gesagt, dass die russische Regierung diesen Krieg beenden muss.
1: Klingbeil nannte die Einladung des russischen Ministers ein Signal,
0: dass ich schon als irritierend wahrnehme, weil ich mir eigentlich gewünscht hätte, dass es hier eine Klarheit auch von der amerikanischen Seite gibt, dass man ihn nicht wie einen normalen Gast hier empfängt. Es ist ein Regime, das seit 5 Jahren einen brutalen völkerrechtswidrigen Angriffskrieg gegen die Ukraine führt.
1: So Bundesfinanzminister Klingbeil beim G20-Treffen in Asheville. Ein weiterer Punkt, der bei dem Treffen für Ärger sorgt, ist der Umgang der USA mit der Presse. So wurden mehrere Journalisten nicht für die Berichterstattung vom Tagungsort zugelassen. Darunter auch ein Reporter von Bloomberg, der Vizekanzler Klingbeil begleitet.

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1: Um 8 Uhr mit Susanne Lemke. Das Rüstungsunternehmen Covenant will im Stadtgebiet von Leipzig eine Produktionsstätte für Marschflugkörper bauen. Das ergab eine Recherche von MDR Aktuell. Das Unternehmen erklärte, man wolle sich erst in 2 Wochen zu Details äußern. Covenant wurde vor 2 Jahren gegründet. Die US-israelische Firma hat den Marschflugkörper Anthem entwickelt, der preiswerter sein soll als der vergleichbare Tomahawk. US-Medien zufolge wurde Anthem Anfang August in Marokko getestet. Nach einem großflächigen Ausfall der E-Mail-Dienste von Microsoft entspannt sich die Lage allmählich wieder. Wie der US-Softwarekonzern mitteilte, laufen die betroffenen Systeme schrittweise wieder an. Gestern Abend hatte eine Störung der Cloud-Infrastruktur den Mailverkehr von Millionen Nutzern weltweit lahmgelegt. Betroffen waren sowohl Firmenkunden von Microsoft 365 als auch private Nutzer von Outlook. Sie konnten sich nicht einloggen bzw. weder Mails senden noch empfangen. Eltern in Deutschland machen sich zunehmend finanzielle Sorgen. Das ergab eine repräsentative Umfrage für die Organisation Save the Children. Danach gaben 27% der Eltern an, mit Sorgen in die Zukunft zu blicken, 2 Prozentpunkte mehr als vor einem Jahr. Jeder Vierte äußerte, Ängste, Heizung, Kleidung oder Nahrung nicht mehr bezahlen zu können. Neue Möbel, Ausflüge oder Urlaub kann sich schon jetzt jedes fünfte Elternteil nicht leisten. Vom Flughafen Leipzig-Halle ist in der Nacht erneut ein Abschiebeflug nach Afghanistan gestartet. Dafür kam ein Airbus 320 der Fluggesellschaft Freebird Airlines zum Einsatz. Das Bundesinnenministerium hat den Flug bisher nicht offiziell bestätigt. Wie viele Menschen an Bord sind und ob nur strafrechtlich verurteilte Afghanen zurückgeführt werden, ist daher unklar. Bei einem Gottesdienst im Magdeburger Dom werden heute die Gebeine von Otto dem Großen in einem neuen Sarg bestattet. Die Umbettung war notwendig geworden, weil der Sarkophag und der alte Holzsarg massiv beschädigt waren. Die Graböffnung wurde von Archäologen zu einer DNA-Analyse genutzt. Sie lieferte den Beweis, dass es sich tatsächlich um Knochen des ersten deutschen Kaisers handelt. Landesarchäologe Harald Meller sagte dem MDR, durch die genetischen Untersuchungen sei auch eine perfekte Gesichtsrekonstruktion möglich. Das waren die Nachrichten.
2: Und jetzt noch der Wetterbericht für die MDR Schlagerwelt. Heute neben Sonne auch dichtere Wolkenfelder, doch es bleibt überwiegend trocken. Im Laufe des Nachmittags kommen vom Westen her einige Schauer auf. Die Höchstwerte 20 bis 25 Grad. Morgen anfangs stellenweise Nebel, sonst neben Wolken auch zeitweise Sonne. Nur später sind vereinzelt Schauer möglich. Die Höchstwerte 20 bis 24 Grad.
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2: Und hinein geht's in die 8 Uhr Stunde mit André Stade.
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0: 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Juliane Werding war das hier in ihrer MDR Schlagerwelt und die feiert ja in dieser Woche Geburtstag. 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

0: Klaus Denso war das hier in der MDR Schlagerwelt mit Holly Holiday, aber die Sommerferienzeit, die ist rum. Heute ist 1. September, meteorologischer Herbstanfang. Da sage ich jetzt mal Hallo ins Wetterstudio zu Josephine Bächle. Josephine, fühlt sich das denn auch so kalt an heute?
1: Na, gar nicht mal so kalt. Also es gibt zwar vor allem im Süden Thürings eher Werte so zwischen 10 und 12 Grad. Da ist es ein bisschen niedriger von den Temperaturen, aber zum Beispiel im Raum Leipzig oder Dresden sowie auch um Magdeburg herum sind wir da eher bei 15 bis 17 Grad. Die Temperatur wird dann heute im Laufe des Tages noch auf 20 bis 24, vielleicht in Jena sogar örtlich 25 Grad steigen.
0: Okay.
1: Die Sonne gibt es ganz gut, vor allem zeitweise, jetzt so am Vormittag. Die größten Auflockerungen aber eher so Richtung Süden Sachsen-Anhalts, Thüringen und Sachsen. Und von Nordwesten her werden dann im Verlauf die Wolken wieder so ein bisschen dichter und bringen auch zum Nachmittag einzelne Schauer.
0: Okay, aber sag mal, kann es sein, dass wir auch noch mal ein paar sommerliche Werte kriegen?
1: Die schaffen wir dann wahrscheinlich voraussichtlich erst dann am Freitag. Da wird es dann auf bis zu 28 Grad wieder hochgehen. Also das ist selbst im September natürlich noch möglich.
0: Okay.
1: Und wenn man sich die Durchschnittstemperaturen für September anguckt, da wäre das mittlere Monatsmaximum bei so 19, 20 Grad. Und das haben wir natürlich heute auf jeden Fall übertrumpft.
0: Danke, Josephine Bächler in unserem Wetterstudio.
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1: Mit Frank Thomas. In Sachsen kämpft künftig eine behördenübergreifende Cyberabwehr gegen zunehmende digitale Attacken. Nach Angaben der Staatskanzlei handelt es sich um ein Netzwerk aus Experten des Landeskriminalamtes, des Verfassungsschutzes sowie der Generalstaatsanwaltschaft Dresden. Würden Behörden oder Unternehmen angegriffen, solle das Netzwerk ein gemeinsames Lagebild und einen schnellen Informationsaustausch ermöglichen. Die sächsische Cyberabwehr werde zudem an das nationale Abwehrzentrum des Bundes angeschlossen. In Sachsen-Anhalt können Schulklassen künftig kostenlose Fahrten zu jüdischen Gemeinden im Land unternehmen. Das haben die Landeszentrale für politische Bildung und die Weil-Synagoge in Dessau-Roßlau vereinbart. Demnach wird die Zentrale in diesem und im kommenden Jahr die Fahrtkosten vollständig übernehmen. Besuche seien in Dessau, Halle und Magdeburg möglich. Ziel sei es, jungen Menschen jüdisches Leben zu vermitteln und Vorurteile abzubauen. Fahrten zu Gedenkstätten und Orten jüdischer Geschichte in Halberstadt und Gröbzig werden bereits übernommen. Erneuerbare Energien haben in der ersten Jahreshälfte 2/3 des in Thüringen eingespeisten Stroms geliefert. Das teilte das Statistische Landesamt mit. Den größten Anteil habe die Windenergie gehabt. Die insgesamt produzierte Strommenge ging um 12,5% zurück. Soweit die Meldungen. 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
2: Und jetzt noch der Wetterbericht für die MDR Schlagerwelt. Heute neben Sonne auch dichtere Wolkenfelder, doch es bleibt überwiegend trocken. Im Laufe des Nachmittags kommen vom Westen her wieder einige Schauer auf. Die Höchstwerte liegen zwischen 20 und 25 Grad. Morgen anfangs zeitweise Nebel, sonst neben Wolken auch zeitweise Sonne. Später sind vereinzelte Schauer möglich. Die Höchstwerte 20 bis 24 Grad.
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2: So, und jetzt geht's um einen ganz kleinen Unterschied zwischen Liebe und Leben.

0: Pause, da weiß ich dann immer kurz vor Live-Show, aha, jetzt geht's los, dann stehe ich auf,
1: wer ist dran?
0: Quatsch kurz, das ist dann zu Hause, die Mama ruft dann an, dann
1: quatsch mal
0: kurz immer.
1: Ja.
0: Und das ist so der Weckruf für mich, jetzt geht's dann los und dann, ja, dann gehe ich in mich, dann mache ich ein paar Liegestütze zum Wachwerden, brauche irgendeinen Kaffee oder einen Energy-Drink und dann kommt wirklich meine rote Glücksunterhose. Und das ist ein bisschen, ich bin da abergläubisch, aber es hört sich so blöd an, wahrscheinlich wie der Popeye, der braucht seinen Spinat und ich ziehe das Ding an und dann weiß ich, jetzt muss ich da
1: das
0: durch.
1: Das geht sonst nicht.
0: Ja.
2: Er braucht seine rote Glücksunterhose und die wird er dann garantiert auch am Freitagabend tragen. Ob er darauf eingeht in der Show, wir werden es sehen. Freitagabend, 20.15 Uhr im Ersten, die Goldene Henne wird dort verliehen. Und mehr über die Show natürlich auch auf unserer Internetseite ardschlagerwelt.de.
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1: Um 9 Uhr mit Susanne Limke. Die IG Metall wirft VW-Chef Oliver Blume schwere Fehler im Umgang mit der Belegschaft vor. Gewerkschaftschefin Christiane Benner sagte der Augsburger Allgemeinen, Blume stelle sich mit der Ankündigung von Werksschließungen gegen Betriebsvereinbarungen und die historische Verantwortung des Konzerns. Die Beschäftigten hätten für Perspektiven auch auf Geld verzichtet. Benner, die im VW-Aufsichtsrat sitzt, kündigte entschiedenen Widerstand an. Mit der IG Metall würden die Werke in Emden, Zwickau, Hannover und Neckarsulm nicht geschlossen. Das Rüstungsunternehmen Covenant will im Stadtgebiet von Leipzig eine Produktionsstätte für Marschflugkörper bauen. Das ergab eine Recherche von MDR aktuell. Das Unternehmen erklärte, man wolle sich erst in 2 Wochen zu Details äußern. Covenant wurde vor 2 Jahren gegründet. Die US-israelische Firma hat den Marschflugkörper Anthem entwickelt, der preiswerter sein soll als der vergleichbare Tomahawk. Nach einem großflächigen Ausfall der E-Mail-Dienste von Microsoft entspannt sich die Lage allmählich wieder. Wie der US-Softwarekonzern mitteilte, laufen die betroffenen Systeme schrittweise wieder an. Gestern Abend hatte eine Störung der Cloud-Infrastruktur den Mailverkehr von Millionen Nutzern weltweit lahmgelegt. Betroffen waren sowohl Firmenkunden von Microsoft 365 als auch private Nutzer von Outlook. Sie konnten sich nicht einloggen bzw. weder Mails senden noch empfangen. Ruheständler in Ostdeutschland haben fast das gleiche Einkommen wie die im Westen, leben aber deutlich seltener in der eigenen Immobilie. Das geht aus Daten des Statistischen Bundesamtes hervor. Demnach verfügen Haushalte von Personen im Ruhestand ab 65 Jahren im Osten über ein mittleres Nettoeinkommen von 2.270 Euro im Monat. Im Westen sind es etwa 80 Euro mehr. Dort lebten allerdings rund 61% der Ruheständler im Eigentum, im Osten dagegen nur 44%. Nach 5 Jahren Bauzeit öffnet heute Mittag im Zoo Leipzig die neue Erlebniswelt Feuerland. Auf 5.500 Quadratmetern leben dort künftig Pinguine, Robben und Seevögel. Zum Areal gehört auch ein mehr als 100 Meter langer Unterwassertunnel. Der Präsident des Verbands der Zoologischen Gärten, Doug Enke, sagte dem MDR, die hochmoderne Anlage werde den Tieren ein fantastisches Zuhause bieten. Die Erlebniswelt kostete knapp 50 Millionen Euro. Das waren die Nachrichten.
2: Und hier der Wetterbericht für die MDR Schlagerwelt. Heute neben Sonne auch dichtere Wolkenfelder, doch es bleibt überwiegend trocken. Im Laufe des Nachmittags kommen vom Westen her einige Schauer auf. Die Höchstwerte liegen zwischen 20 und 25 Grad. Morgen anfangs stellenweise Nebel, sonst neben Wolken auch zeitweise Sonne. Später nur vereinzelt Schauer möglich. Die Höchstwerte 20 bis 24 Grad.
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2: Ja, und ich kann jetzt nur sagen, viel Spaß beim Mitsingen. Hier kommt Marianne Rosen.

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0: Ja, das waren die Cowboys von The Waterkant. Das war die Band Truckstop hier in ihrer MDR-Schlagerwelt. Und ich wünsche Ihnen einen schönen Vormittag. 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
1: Nichts und niemand konnte mich darauf vorbereiten, was passieren würde, die Kathedrale von Chartres, ein Städtchen südwestlich von Paris, zu betreten. Der Raumeindruck dieser wohl besterhaltensten mittelalterlichen Kirche war so gewaltig, dass mir die Luft wegblieb. Allein die Fenster, 2500 Quadratmeter aus dem 12. und 13. Jahrhundert, außergewöhnlich reine Himmel, aber auch tief sattblaue Glasfelder, prägen zusammen mit kräftigen roten Ornamenten die Atmosphäre des Raumes. Wie eine Bibel aus Licht, mit Szenen aus dem Alten Testament, aber auch aus den Evangelien oder dem Leben Jesu. Verschiedene Handwerkszünfte sind ebenfalls zu sehen. Sie haben die einzelnen Fenster gestiftet. So erscheinen Bäcker, Schmiede, Gerber, Winzer oder Tuchhändler bei ihrer täglichen Arbeit. Mir gefällt, wie damit das alltägliche Leben unmittelbar in die Geschichte Gottes mit uns Menschen eingebunden ist. Die alles bestimmende Farbe Blau der Fenster wurde vor mehr als 800 Jahren aus Kobalt gewonnen, welches häufig zusammen mit Silbererzen vorkommt. Es kann deshalb angenommen werden, dass es aus dem Erzgebirge kam. Die gleichmäßig in den Scheiben verteilten Farbpartikel und klitzekleine Luftbläschen streuen das Licht. So korrespondiert es in wunderbarer Weise mit dem Kirchenraum. Für die Menschen damals war Licht jedoch weit mehr als ein physikalisches Phänomen. Aus den ersten Jahrhunderten nach Christus stammt die Vorstellung, dass göttliches Licht durch die Materie hindurch scheint. Das durch die blau-bunten Fenster farbig gefärbte Sonnenlicht ist damit ein Sinnbild der Gegenwart Gottes. Ein Raum voll von himmlischem Licht, das hat mich auch als modernen Menschen beeindruckt. Und mich daran erinnert, dass Gott da ist. In der Kirche, draußen, überall.
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1: Mit Frank Thomas. In Sachsen kämpft künftig eine behördenübergreifende Cyberabwehr gegen zunehmende digitale Attacken. Nach Angaben der Staatskanzlei handelt es sich um ein Netzwerk aus Experten des Landeskriminalamtes, des Verfassungsschutzes sowie der Generalstaatsanwaltschaft Dresden. Würden Behörden oder Unternehmen angegriffen, solle das Netzwerk ein gemeinsames Lagebild und einen schnellen Informationsaustausch ermöglichen. Die sächsische Cyberabwehr werde zudem an das nationale Abwehrzentrum des Bundes angeschlossen. In Sachsen-Anhalt können Schulklassen künftig kostenlose Fahrten zu jüdischen Gemeinden im Land unternehmen. Das haben die Landeszentrale für politische Bildung und die Weil-Synagoge in Dessau-Roßlau vereinbart. Demnach wird die Zentrale in diesem und im kommenden Jahr die Fahrtkosten vollständig übernehmen. Besuche seien in Dessau, Halle und Magdeburg möglich. Ziel sei es, jungen Menschen jüdisches Leben zu vermitteln und Vorurteile abzubauen. Fahrten zu Gedenkstätten und Orten jüdischer Geschichte in Halberstadt und Gröbzig werden bereits übernommen. Erneuerbare Energien haben in der ersten Jahreshälfte 2/3 des in Thüringen eingespeisten Stroms geliefert. Das teilte das Statistische Landesamt mit. Den größten Anteil habe die Windenergie gehabt. Die insgesamt produzierte Strommenge ging um 12,5% zurück. Soweit die Meldungen. 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
2: Und jetzt noch der Wetterbericht für die MDR Schlagerwelt. Heute neben Sonne auch dichtere Wolkenfelder, doch es bleibt überwiegend trocken. Im Laufe des Nachmittags kommen vom Westen her einige Schauer auf. Die Höchstwerte 20 bis 25 Grad. Morgen anfangs stellenweise Nebel, sonst neben Wolken auch zeitweise Sonne. Nur später sind vereinzelt Schauer möglich. Die Höchstwerte 20 bis 24 Grad.
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2: Einen schönen Vormittag wünsche ich Ihnen. Ja, und hier und da, da flammt sie ja immer wieder mal auf, die italienische Sehnsucht.

0: Ja, die Liebe ist ein seltsames Spiel. Das war die Königin des Swingschlagers. Das war Conny Francis. Aber jetzt geht's um einen Kaiser. Nein, nicht um Roland.
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0: Sondern um Otto dem Ersten. Er war einer der bedeutendsten Kaiser Deutschlands. Begraben liegt er im Magdeburger Dom. Na gut, gerade nicht, denn sein Sarg musste restauriert werden. Und heute Vormittag wird er beigesetzt. Nach 800 Jahren ein zweites Mal. Für die MDR Schlagerwelt hat sich Doreen Jonas mit dem Kaiser beschäftigt. Während der Sarkophag repariert wurde, konnten die Wissenschaftler Otto ja ganz genau angucken, ganz genau anschauen. Was haben sie denn Besonderes entdeckt?
2: Na, das Wichtigste, es ist tatsächlich Otto. Mhm. Nach so vielen Jahrhunderten, das muss man auch sagen, weiß man ja nicht immer, wer da wirklich in dem Sarg liegt. Aber es ist amtlich und genetisch bewiesen, es ist tatsächlich Otto. Das konnte man nämlich nachweisen mit einem DNA-Vergleich. Und zwar mit seinem Neffen Heinrich, dessen Schädel liegt in Bamberg. Und generell hat man ja die Gebeine im Sarg ganz genau untersucht. Man weiß, dass Otto Arthrose hatte, dass er viel geritten ist, sich auch ganz gut ernährt hat, also schon zur Elite gehörte, dass ihm drei Schneidezähne fehlten, eine

0: Gottesdienst um 10 Uhr. Das Ganze ist öffentlich, man sollte aber zeitig da sein, eben wegen der Plätze. Anschließend gibt es noch den Festakt und eben diese Wiederbeisetzung im Hohen Chor. Und da wird schon ordentlich Trubel herrschen heute im Dom. Aber nach diesem ganzen offiziellen Prozedere kann jeder, der möchte, an Ottos Grab vorbeidefilieren. Der Sarkophag, der bleibt geöffnet, sodass man auf diesen Sarg aus Titan und Gold schauen kann. Ja, und wenn das vorbei ist, dann kommt am Ende die Grabplatte aus Marmor drauf und dort bleibt sie vermutlich auch für, ja, einige hundert Jahre.
1: Otto der Erste, Otto der Große wird heute im Magdeburger Dom beigelegt. Informationen waren das von Doreen Jonas und die feierliche Wiederbeisetzung beginnt um 10 Uhr.
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1: Um 10 Uhr mit Susanne Lemke. Die IG Metall wirft VW-Chef Oliver Blume schwere Fehler im Umgang mit der Belegschaft vor. Gewerkschaftschefin Christiane Benner sagte der Augsburger Allgemeinen, Blume stelle sich mit der Ankündigung von Werksschließungen gegen Betriebsvereinbarungen und die historische Verantwortung des Konzerns. Die Beschäftigten hätten für Perspektiven auch auf Geld verzichtet. Benner, die im VW-Aufsichtsrat sitzt, kündigte entschiedenen Widerstand an. Mit der IG Metall würden die Werke in Emden, Zwickau, Hannover und Neckarsulm nicht geschlossen. In den Länderparlamenten sind nach wie vor deutlich mehr Männer als Frauen vertreten. Das geht aus einer Erhebung des Statistischen Bundesamtes hervor. Danach lag der Frauenanteil zum Stichtag 1. September bundesweit bei 33,4%. Das ist rund 1 Prozentpunkt mehr als im Jahr 2008. In Hamburg sind derzeit fast die Hälfte aller Abgeordneten Frauen. In Bayern liegt der Anteil nur bei knapp 25%. Auch in den mitteldeutschen Landtagen sind Frauen unterdurchschnittlich vertreten. Vom Flughafen Leipzig-Halle ist in der Nacht erneut ein Abschiebeflug nach Afghanistan gestartet. Dafür kam ein Airbus 320 der Fluggesellschaft Freebird Airlines zum Einsatz. Das Bundesinnenministerium hat den Flug bisher nicht offiziell bestätigt. Wie viele Menschen an Bord waren und ob nur strafrechtlich verurteilte Afghanen zurückgeführt wurden, ist daher unklar. Nach dem Fährunglück vor Nordzypern wird ein Spezialschiff aus der Türkei erwartet. Wie Ministerpräsident Ünal Üstel mitteilte, ist ein Tauchgang zu dem Wrack in etwa 500 Meter Tiefe geplant. Ziel sei es, nach vermissten Personen und dem Schiffsdatenschreiber zu suchen. Von der Analyse erhoffe man sich, den Hergang des Unglücks zu rekonstruieren. Bei dem Unglück am Sonntag kamen 8 Menschen ums Leben, 20 Menschen werden noch vermisst. Die Shopping-Plattform Shein hat ein schwaches Börsendebüt hingelegt. Zum Start am Handelsplatz in Hongkong verzeichnete der Online-Händler ein deutliches Minus. Shein hatte einige Jahre auf den Börsengang warten müssen. Mehrere Versuche waren, Berichten zufolge, am Widerstand Pekings gescheitert. Shein wurde in China gegründet, hat seinen Sitz aber inzwischen nach Singapur verlegt. Das waren die Nachrichten.
2: Und jetzt noch der Wetterbericht für die MDR-Schlagerwelt. Heute neben Sonne auch dichtere Wolkenfelder, doch es bleibt überwiegend trocken. Im Laufe des Nachmittags kommen vom Westen her wieder einige Schauer auf. Die Höchstwerte liegen zwischen 20 und 25 Grad. Morgen anfangs zeitweise Nebel, sonst neben Wolken, auch zeitweise Sonne. Später sind vereinzelte Schauer möglich. Die Höchstwerte 20 bis 24 Grad.
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2: Und ich kann jetzt nur sagen, viel Spaß mit dem Kaiser.

0: Das war Musik aus Thüringen. Das war Ihre, eure Jugend, liebe Ute Freudenberg mit Komm, wir fahren ans Meer. Na, da werden doch Urlaubserinnerungen wach. Aber heute ist 1. September, meteorologischer Herbstanfang und es gibt Neuigkeiten für die Schlagerfans.
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So bin ich. Das war Salvatore Adamo hier in ihrer MDR Schlagerwelt und er lebt ja jetzt ganz gemütlich in einer ruhigen, grünen Gemeinde nahe der belgischen Hauptstadt Brüssel und er steht immer noch auf der Bühne. Ja, diesen Monat dreimal und am 1. November, da wird er übrigens 83 Jahre alt. Ist aber noch ein bisschen Zeit bis dahin. Heute ist der 1. September und heute hat ein Uwe Geburtstag. Und den Uwe, den kennen Sie garantiert. Mehr über ihn in der nächsten halben Stunde in unserer Rubrik Meine Stars. Gleich kompakt die Nachrichten aus Ihrer Region und der Wetterbericht. Bis dahin habe ich Musik aus dem Süden Deutschlands. Hier kommt Patrick Lindner.

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1: Mit Frank Thomas. Die Thüringer Landesregierung tagt heute in Brüssel. Bei den Gesprächen geht es um die 2,1 Milliarden Euro, die der Freistaat in der aktuellen EU-Förderperiode erhält und darum, wie viel Geld es in Zukunft noch sein wird. Mit dem neuen EU-Haushalt soll sich der Zuschnitt von Förderprogrammen ändern. In Thüringen startet heute ein Modellprojekt, um die Sprachfähigkeiten von 5-Jährigen systematisch zu erfassen. Laut Bildungsministerium beteiligen sich daran insgesamt 150 Kindertagesstätten. Ziel ist es, eine landesweite Erhebung von Sprachstandards einzuführen und daraus eine geeignete Förderung abzuleiten. Nach 5 Jahren Bauzeit öffnet heute im Zoo Leipzig die neue Erlebniswelt Feuerland. Auf 5500 Quadratmeter leben dort künftig Pinguine, Robben und Seevögel. Zum Areal gehört auch ein mehr als 100 Meter langer Unterwassertunnel. Der Präsident des Verbandes der Zoologischen Gärten, Doug Enke, sagte dem MDR, es handle sich um eine hochmoderne Anlage, die den Tieren ein fantastisches neues Zuhause bieten werde. In der Börde dürfen Lkw über 7,5 Tonnen ab heute einige Orte nicht mehr als Ausweichroute nutzen, wenn es sich auf der Autobahn 2 staut. Das betrifft unter anderem Allerengersleben, Alsleben oder Irksleben. Mit dem Verbot sollen die Anwohner der Orte vom Verkehr entlastet werden. Soweit die Meldungen. 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
2: Und hier der Wetterbericht für die MDR Schlagerwelt. Heute neben Sonne auch dichtere Wolkenfelder, doch es bleibt überwiegend trocken. Im Laufe des Nachmittags kommen vom Westen her einige Schauer auf. Die Höchstwerte liegen zwischen 20 und 25 Grad. Morgen anfangs stellenweise Nebel, sonst neben Wolken auch zeitweise Sonne. Später nur vereinzelt Schauer möglich. Die Höchstwerte 20 bis 24 Grad.
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2: Und jetzt ist Stimmung angesagt. Hier kommt der Gary, DJ Ötzi.

0: Ja, das war die Wahlhamburgerin Mary Rose. Und jetzt geht's um das Geburtstagskind des Tages.
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0: Und zwar um Uwe Busse. Heute vor 66 Jahren, da wurde er in Wuppertal geboren. Er hatte als Sänger viele Erfolge. Bekannt wurde er aber durch die Zusammenarbeit mit den Flippers. Für das Trio hat er viele, viele Hits produziert. Außerdem für Kollegen wie Club 3, Bernhard Brink, Mireille Mathieu, Franz Bauer, Rex Gildo, Audrey Landers, Bernd Klüver, Irene Shear, Tony Christie, Andy Boyk, Michael Morgan und Laura Wilde. Und dabei hat er immer das Publikum im Blick.
2: Es gibt so einen Spruch, dass man sagt, der Wurm muss dem Fisch schmecken, nicht dem Angler. Und es ist, wenn ich die Augen zumache, sehe ich dieses Publikum vor mir und dann mache ich Musik für die. Und wenn das dann gelingt, dann ist es natürlich Bob. Kandidat hat 100 Punkte.
0: Er ist schon ein großartiger Musikproduzent und dabei hat er einen ganz, ganz anderen Job gelernt, nämlich Elektriker.
2: Also ich muss sagen, ich bereue das nicht. Ich möchte auch eine Lanze brechen für handwerkliche Berufe. Also ihr müsst nicht alle studieren und das muss nicht sein. Also ich finde, dass man als Handwerker, das ist ein ganz toller Beruf. Ich habe da nicht nur gelernt, Kabel zu verlegen und Steckdosen anzuklemmen oder so. Man kriegt da ganz viele handwerkliche Fähigkeiten mit. Und heute ist es so, neben dieser Kopfarbeit, ich mache, finde ich es toll, wenn ich manchmal rumhandwerkern kann. Es gibt eine kleine Werkstatt in meinem Haus. Ich habe da Bohrmaschinen. Ich mag das ganz gern. Also es ist eine tolle Sache.
0: Ja, und seine Frau hat das bestätigt. Und ich bin mir sicher, er ist heute mit einem Milchkaffee in den Tag gestartet.
2: Früher habe ich den schwarz getrunken. Und es gab Zeiten, da haben wir kannenweise das Getränk zu uns genommen. Heute ist es so, ich trinke gern Milchkaffee. Ne? Also so ein Drittel Milch, zwei Drittel Kaffee und dann ist es gut für mich.
0: Und Zucker, süß oder?
2: Nee, Zucker, da bin ich gerade auf so einem Trip. Meine Frau und ich, wir versuchen diesen weißen Zucker, so gut es geht, weil der ist ja überall drin irgendwie, versuchen wir wegzulassen. Und seit wir das machen, seit einem Vierteljahr oder so, habe ich das Gefühl, ich habe mehr Power.
0: Und die Power, die braucht er auch. Denn mit 66 Jahren, da fängt das Leben an. Und den 66. Geburtstag, den feiert heute, wie gesagt, Uwe Busse. Da schicken wir Geburtstagsgrüße nach Mallorca. Und zwar mit seinem großen Erfolg, Buenos Dias, Weiße Taube.
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1: Um 11 Uhr mit Susanne Lemke. Die IG Metall wirft VW-Chef Oliver Blume schwere Fehler im Umgang mit der Belegschaft vor. Gewerkschaftschefin Christiane Benner sagte der Augsburger Allgemeinen, Blume stelle sich mit der Ankündigung von Werksschließungen gegen Betriebsvereinbarungen. Die Beschäftigten hätten für Perspektiven auch auf Geld verzichtet. Benner, die im VW-Aufsichtsrat sitzt, kündigte entschiedenen Widerstand an. Mit der IG Metall würden die Werke in Emden, Zwickau, Hannover und Neckarsulm nicht geschlossen. Knapp eine Woche nach der Sturzflut im Himalaya sind inzwischen mehr als 1.000 Tote geborgen worden. Nach Behördenangaben aus Nepal und China werden noch immer über 5.100 Menschen vermisst, darunter auch zahlreiche ausländische Touristen. Ein Sprecher des Auswärtigen Amtes sagte, es gebe noch immer keinen genauen Überblick. Vor Ort war von 8 vermissten Deutschen die Rede. Eine vierköpfige Familie aus Bayern konnte per Hubschrauber gerettet werden. Die deutsche Versicherungswirtschaft hat im ersten Halbjahr Unwetterschäden in Höhe von rund 950 Millionen Euro gezahlt. Der Gesamtverband erklärte die relativ niedrigen Zahlen damit, dass schwere Winterstürme ausgeblieben seien. Insgesamt zeige sich jedoch, dass klimabedingte Wetterextreme zunehmen. Für das Gesamtjahr rechnet die Branche mit versicherten Schäden durch Naturgefahren von rund 2 Milliarden Euro. In den Länderparlamenten sind nach wie vor deutlich mehr Männer als Frauen vertreten. Das geht aus einer Erhebung des Statistischen Bundesamtes hervor. Danach lag der Frauenanteil zum Stichtag im September bundesweit bei 33,4%. Das ist rund 1 Prozentpunkt mehr als im Jahr 2008. In Hamburg sind derzeit fast die Hälfte aller Abgeordneten Frauen. In Bayern liegt der Anteil nur bei knapp 25%. Auch in den mitteldeutschen Landtagen sind Frauen unterdurchschnittlich vertreten. Fußball-Bundesligist RB Leipzig hat mit Marc Guiou einen Mittelstürmer verpflichtet. Wie der Club mitteilte, erhält der 20-jährige Spanier einen Vertrag bis 2031. Die Sockelablöse soll Berichten zufolge 15 Millionen Euro betragen. Guiou wurde in Barcelona ausgebildet und stand zuletzt bei Chelsea unter Vertrag. Mit Konrad Harder verlieh Leipzig einen anderen Stürmer nach Straßburg. Das waren die Nachrichten.
2: Und jetzt noch der Wetterbericht für die MDR Schlagerwelt. Heute neben Sonne auch dichtere Wolkenfelder, doch es bleibt überwiegend trocken. Im Laufe des Nachmittags kommen vom Westen her einige Schauer auf. Die Höchstwerte 20 bis 25 Grad. Morgen anfangs stellenweise Nebel, sonst neben Wolken auch zeitweise Sonne. Nur später sind vereinzelt Schauer möglich. Die Höchstwerte 20 bis 24 Grad.
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2: Ja, für viele ist der Urlaub rum und hören Sie mal, was die Flippers

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0: 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Volker Lechtenbrink war das hier in ihrer... 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

Ja, so schön wird's nie wieder sein. Tommy Steiner war das mit einem wunderschönen Klassiker hier in ihrer MDR-Schlagerwelt. Ja, und bei uns sind ja die Klassiker zu Hause, aber auch der junge Schlager. Und da habe ich jetzt Marie Reim für Sie. Und Marie begeistert ja mit ihrer frischen Art und ihrem Gespür für große Gefühle, die sie in ihre Songs packt. Und da habe ich jetzt ihr Lied auf allen Sprachen, Te Quiero. Und es ist ein Lied voller Herz, Leichtigkeit und jeder Menge Sommerfeeling.

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1: Mit Frank Thomas. Gewerkschaften und Kirchen in Mitteldeutschland begehen heute den Antikriegstag. Mit Veranstaltungen und Glockengeläut soll an den Beginn des Zweiten Weltkriegs vor 87 Jahren erinnert werden. Zugleich soll auf aktuelle Kriege aufmerksam gemacht werden. Die Beschäftigten im Groß- und Außenhandel in Mitteldeutschland bekommen mehr Geld. Wie die Gewerkschaft Verdi mitteilte, steigen die Löhne rückwirkend zum 1. August um 2,9%. Eine weitere Anhebung um 2,1% folgt zum 1. Mai 2027. Lehrlinge bekommen zunächst 40 Euro und in einem zweiten Schritt 30 Euro mehr. Der Tarifabschluss betrifft laut Verdi rund 70.000 Beschäftigte in Sachsen, Sachsen-Anhalt und Thüringen. In Stadt Lengsfeld im Wartburgkreis startet heute ein Bürgerbegehren zur möglichen Abwahl des ehrenamtlichen Ortsteilbürgermeisters Andreas Kurapka. Um das Begehren zu starten, sind bis Ende des Jahres die Unterschriften von rund 500 Einwohnern nötig. Dem parteilosen Oberbürgermeister wird unter anderem mangelnde Transparenz vorgeworfen. Im Saale-Holzland-Kreis wird der Hainspitzer See ab heute kontrolliert abgelassen. Nach Angaben des Landratsamtes soll der See so langfristig erhalten und die Wasserqualität geschützt werden. Das zeitweise Ablassen des Wassers sorge dafür, dass Schlammschichten austrockneten. Das Risiko von Blaualgen werde damit verringert. Soweit die Meldungen. 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
2: Und jetzt noch der Wetterbericht für die MDR Schlagerwelt. Heute neben Sonne auch dichtere Wolkenfelder, doch es bleibt überwiegend trocken. Im Laufe des Nachmittags kommen vom Westen her wieder einige Schauer auf. Die Höchstwerte liegen zwischen 20 und 25 Grad. Morgen anfangs zeitweise Nebel, sonst neben Wolken auch zeitweise Sonne. Später sind vereinzelte Schauer möglich. Die Höchstwerte 20 bis 24 Grad.
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2: Ja, und mit einem wunderschönen Klassiker von der Gruppe Wind. Lass die Sonne in dein Herz.

0: Das war Musik aus Hamburg, das war Peter Sebastian. Und wir schauen wieder mal in die deutschen Gerichtssäle.
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0: Da werden ja jede Woche wichtige und interessante Urteile gesprochen und die MDR Schlagerwelt präsentiert Ihnen die bedeutendsten Entscheidungen in Kurzform. Heute geht es um die Frage, gibt es Geld zurück, wenn ich nach Flugverschiebung erst am Abend statt am Mittag im Urlaub ankomme? Katja Dietrich mit den Details.
2: Sonja Sonnenbach bucht mit ihrem Partner eine zweiwöchige Pauschalreise nach Antalya. Geplant ist die Ankunft für den Mittag. Einige Wochen vor dem Abflug bekommt sie die Nachricht, der Flug wird auf den Nachmittag verschoben. Das Paar landet erst um 20.45 Uhr in der Türkei. Sonja Sonnenbach reklamiert den verlorenen Urlaubstag. Der Reiseveranstalter zahlt zwar eine Entschädigung, berechnet aber nur ein Viertel des Tagesreisepreises. Das ist der Urlauberin zu wenig. Sie verlangt die Rückzahlung eines kompletten Tagesreisepreises und klagt. Das Amtsgericht München entscheidet in ihrem Sinne.
3: Die Flugzeiten sind bei Pauschalreisen ein wertbildender Bestandteil der Reiseleistung. Bei so später Ankunft am Abend bleibt im Hotel an dem Tag praktisch keine nutzbare Zeit mehr zur Inanspruchnahme der gebuchten Reiseleistungen. Der Urlaubstag ist wirtschaftlich nahezu vollständig entwertet.
2: Der Klagenden steht ein gesamter Tagesreisepreis zu.
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1: Um 12 Uhr mit Jean-Marc Heukemes. Die Bundesregierung macht Russland für den Drohnenvorfall am Flughafen Leipzig-Halle verantwortlich. Das berichten mehrere Medien übereinstimmend, darunter der Spiegel und die Bild-Zeitung. Demnach führt die Spur zu einem russischen Geheimdienst, der maßgeblich an dem Vorfall beteiligt gewesen sein soll. Das Bundesinnenministerium kündigte noch für heute eine Erklärung von Ressortchef Alexander Dobrindt und Außenminister Johann Wadephul an. Die Linken-Fraktion im Leipziger Stadtrat kritisiert die mögliche Ansiedlung einer Rüstungsfirma. Der Drohnenangriff vor 2 Wochen am Flughafen habe gezeigt, zu welcher Gefahr schon der Umgang mit Rüstungsgütern führen könne. Die Linke will deshalb morgen im Stadtrat eine dringliche Anfrage stellen. Nach MDR-Recherchen plant das US-israelische Start-up Covenant Marschflugkörper in Leipzig zu produzieren. Die Firma selbst will sich erst in 2 Wochen zu Details äußern. Mit einem Festgottesdienst sind im Magdeburger Dom die Gebeine von Otto dem Großen beigesetzt worden. Der katholische Bischof Gerhard Feige warnte in seiner Predigt davor, vergangene Zeiten nachzutrauern. Der christliche Auftrag sei es, die Gegenwart zuversichtlich und tatkräftig mitzugestalten. Die sterblichen Überreste des ersten deutschen Kaisers erhielten einen neuen Sarg aus Titan, Silber und Gold, weil der alte aus Holz nicht mehr repariert werden konnte. Der neue ist noch bis heute zu sehen, danach wird der steinerne Sarkophag geschlossen. Die IG Metall wirft VW-Chef Oliver Blume schwere Fehler im Umgang mit der Belegschaft vor. Gewerkschaftschefin Christiane Benner sagte der Augsburger Allgemeinen, Blume stelle sich mit der Ankündigung von Werksschließungen gegen Betriebsvereinbarungen und die historische Verantwortung des Konzerns. Die Beschäftigten hätten für Perspektiven auch auf Geld verzichtet. Benner, die im VW-Aufsichtsrat sitzt, kündigte entschiedenen Widerstand an. Mit der IG Metall würden die Werke in Emden, Zwickau und Hannover nicht geschlossen. Die deutsche Versicherungswirtschaft hat im ersten Halbjahr Unwetterschäden in Höhe von rund 950 Millionen Euro gezählt. Der Gesamtverband erklärte die relativ niedrigen Zahlen damit, dass schwere Winterstürme ausgeblieben seien. Insgesamt zeige sich jedoch, dass klimabedingte Wetterextreme zunehmen. Für das Gesamtjahr rechnet die Branche mit versicherten Schäden durch Naturgefahren von rund 2 Milliarden Euro. Das waren die Nachrichten.
2: Und hier der Wetterbericht für die MDR Schlagerwelt. Heute neben Sonne auch dichtere Wolkenfelder, doch es bleibt überwiegend trocken. Im Laufe des Nachmittags kommen vom Westen her einige Schauer auf. Die Höchstwerte liegen zwischen 20 und 25 Grad. Morgen anfangs stellenweise Nebel, sonst neben Wolken auch zeitweise Sonne. Später nur vereinzelt Schauer möglich. Die Höchstwerte 20 bis 24 Grad.
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2: Ja, und ich habe jetzt einen wunderbaren

0: Die Ramona war das und alles, was wir wollen auf Erden. Ein schöner Klassiker hier in der MDR-Schlagerwelt und ich wünsche Ihnen eine schöne Mittagszeit. Und jetzt geht es um einen Geigenvirtuosen.
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0: André Rieu begeistert ja mit seinen Konzerten ein Millionenpublikum und nun will er einem jungen Talent eine ganz besondere Chance geben. Unsere Katharina Herz, weiß mehr.
2: Für seine anstehenden Weihnachtskonzerte sucht der Stargeiger nun Unterstützung. 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
2: 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Dezember in seiner Heimatstadt Maastricht statt. 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
1: Mit Frank Thomas. Die IG Metall wirft VW-Chef Blume schwere Fehler im Umgang mit der Belegschaft vor. Gewerkschaftschefin Benner sagte der Augsburger Allgemeinen, mit der Ankündigung von Werksschließungen stelle sich Blume gegen Betriebsvereinbarungen und die historische Verantwortung des Konzerns. Die Beschäftigten hätten für Perspektiven auch auf Geld verzichtet. Benner, die auch im VW-Aufsichtsrat ist, kündigte bei der für Freitag geplanten Sitzung des Gremiums Widerstand an. Mit der IG Metall würden die Werke in Emden, Zwickau, Hannover und Neckarsulm nicht geschlossen. Das US-israelische Rüstungs-Start-up Covenant will im Stadtgebiet von Leipzig eine Produktionsstätte für Marschflugkörper bauen. Das ergab eine Recherche des MDR. Das Unternehmen erklärte, man wolle sich erst in 2 Wochen zu Details äußern. Unbestätigten Berichten zufolge könnte das Werk auf einer Freifläche unweit des Flughafens Leipzig-Halle entstehen. Bei einem Gottesdienst im Magdeburger Dom werden heute die Gebeine von Otto dem Großen in einem neuen Sarg bestattet. Die Umbettung war nötig geworden, weil der Sarkophag und der alte Holzsarg beschädigt waren. Die Graböffnung wurde von Archäologen zu einer DNA-Analyse genutzt. Sie lieferte den Beweis, dass es sich tatsächlich um Knochen des ersten deutschen Kaisers handelt. Landesarchäologe Harald Meller sagte dem MDR, durch die genetischen Untersuchungen sei auch eine perfekte Gesichtsrekonstruktion möglich. Soweit die Meldungen. 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
2: Und jetzt noch der Wetterbericht für die MDR Schlagerwelt. Heute neben Sonne auch dichtere Wolkenfelder, doch es bleibt überwiegend trocken. Im Laufe des Nachmittags kommen vom Westen her einige Schauer auf. Die Höchstwerte 20 bis 25 Grad. Morgen anfangs stellenweise Nebel, sonst neben Wolken auch zeitweise Sonne. Nur später sind vereinzelt Schauer möglich. Die Höchstwerte 20 bis 24 Grad.
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2: Und jetzt viel Spaß beim Mitsingen oder Mitsummen. Auf die Liebe kommt es an. Hier ist Peter Alexander.

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Howard Carpendale war das hier in Ihrer MDR-Schlagerwelt und ich wünsche Ihnen eine schöne, leckere Mittagszeit. Und ich kann nur sagen, heute und die nächsten Tage die Ohren spitzen, denn die MDR-Schlagerwelt feiert in dieser Woche den 10. Geburtstag und dieses Jubiläum.

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1: Um 13 Uhr mit Jean-Marc Heukemes. Die Bundesregierung macht für den Drohnenvorfall am Leipziger Flughafen einen russischen Geheimdienst verantwortlich. Das berichten übereinstimmend mehrere Medien, darunter Spiegel und Bild. Demnach haben sich die Erkenntnisse über beteiligte Personen so weit verdichtet, dass die Details noch heute öffentlich gemacht werden sollen. Das Bundesinnenministerium kündigte dazu eine Erklärung von Ressortchef Alexander Dobrindt und Außenminister Johann Wadefuhl an. Die Bundesanwaltschaft hat zwei mutmaßliche Unterstützer der rechtsextremen Terrorgruppe Letzte Verteidigungswelle angeklagt. Die beiden Jugendlichen aus Thüringen sollen sich im Januar 2025 an einem versuchten Brandanschlag auf eine Asylunterkunft in Schmölln beteiligt haben. Einer von ihnen soll die Tat abgesichert, der andere gefilmt haben. Die beiden Beschuldigten waren zur Tatzeit 16 und 17 Jahre alt. Die acht Haupttäter waren Anfang August zu Haftstrafen von bis zu 5 Jahren verurteilt worden. In Sachsen-Anhalt ist das Interesse an der Briefwahl groß. Wie das Statistische Landesamt mitteilte, wurden bis vor einer Woche rund 335.000 Briefwahlunterlagen ausgegeben. Das entspricht rund 20% der Wahlberechtigten und sind mehr als bei der Landtagswahl vor 5 Jahren. Nach Angaben der Wahlleitung kann ein Wahlschein noch bis Freitag 15 Uhr beantragt werden. Der Brief kann noch am Wahltag selbst bis 18 Uhr im Wahlamt abgegeben werden. Algerien kann Deutschland nach den Worten von Außenminister Johann Wadefuhl helfen, die Gasspeicher wieder zu füllen. Wadefuhl sagte bei einem Besuch in Algier, das nordafrikanische Land liefere bereits Gas nach Italien und Spanien. Deutschland brauche bei der Sicherung seiner Energieversorgung verlässliche Partner. Das sei Algerien. Die Gasspeicher in Deutschland sind aktuell nur zur Hälfte gefüllt. Fußball-Bundesligist RB Leipzig hat mit Marc Guiu einen Mittelstürmer verpflichtet. Wie der Club mitteilte, erhält der 20-jährige Spanier einen Vertrag bis 2031. Die Sockelablöse soll Berichten zufolge 15 Millionen Euro betragen. Er wurde in Barcelona ausgebildet und stand zuletzt bei Chelsea London unter Vertrag. Mit Konrad Harder verlieh Leipzig einen anderen Stürmer nach Straßburg. Das waren die Nachrichten.
2: Das Wetter. Neben Sonne auch dichtere Wolkenfelder. Von Westen her ziehen Schauer durch. Der Schwerpunkt liegt in Sachsen-Anhalt und Thüringen mit einzelnen Gewittern. Die Höchstwerte 20 bis 24 Grad. Dazu weht ein mäßiger bis starkböiger Wind aus westlicher Richtung. Morgen anfangs gebietsweise Nebel, ansonsten Wolken und auch zeitweise Sonne. Am Nachmittag dann vereinzelt Schauer bei 20 bis 24 Grad.
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2: Andrea Jürgens jetzt für Sie mit Japanese Boy. Schönen Mittag.

Patrick Dahrens, da ging für mich die Sonne auf und damit schöne Grüße aus der Schlagerwelt. Ja, ob bei uns ja auch die Sonne aufgeht, heute und in den nächsten Tagen. Dazu schauen wir gleich mal aufs Wetter in circa einer halben Stunde. Und bis dahin machen wir hier weiter mit Musik und da geht's jetzt nach Arizona. Von Arizona bis Old Texas Town, kennen Sie bestimmt. Eine schöne alte Nummer von Truckstop. Schönen Mittag weiterhin mit Ihrer MDR Schlagerwelt.

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1: Mit Frank Thomas. Die IG Metall wirft VW-Chef Blume schwere Fehler im Umgang mit der Belegschaft vor. Gewerkschaftschefin Benner sagte der Augsburger Allgemeinen, mit der Ankündigung von Werksschließungen stelle sich Blume gegen Betriebsvereinbarungen und die historische Verantwortung des Konzerns. Die Beschäftigten hätten für Perspektiven auch auf Geld verzichtet. Benner, die auch im VW-Aufsichtsrat ist, kündigte bei der für Freitag geplanten Sitzung des Gremiums Widerstand an. Mit der IG Metall würden die Werke in Emden, Zwickau, Hannover und Neckarsulm nicht geschlossen. Das US-israelische Rüstungs-Start-up Covenant will im Stadtgebiet von Leipzig eine Produktionsstätte für Marschflugkörper bauen. Das ergab eine Recherche des MDR. Das Unternehmen erklärte, man wolle sich erst in 2 Wochen zu Details äußern. Unbestätigten Berichten zufolge könnte das Werk auf einer Freifläche unweit des Flughafens Leipzig-Halle entstehen. Bei einem Gottesdienst im Magdeburger Dom werden heute die Gebeine von Otto dem Großen in einem neuen Sarg bestattet. Die Umbettung war nötig geworden, weil der Sarkophag und der alte Holzsarg beschädigt waren. Die Graböffnung wurde von Archäologen zu einer DNA-Analyse genutzt. Sie lieferte den Beweis, dass es sich tatsächlich um Knochen des ersten deutschen Kaisers handelt. Landesarchäologe Harald Meller sagte dem MDR, durch die genetischen Untersuchungen sei auch eine perfekte Gesichtsrekonstruktion möglich. Soweit die Meldungen. 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
2: Das Wetter. Neben Sonne auch dichtere Wolkenfelder. Von Westen her ziehen Schauer durch. Der Schwerpunkt liegt in Sachsen-Anhalt und Thüringen mit einzelnen Gewittern. Die Höchstwerte 20 bis 24 Grad, dazu weht ein mäßiger bis starkböiger Wind aus westlicher Richtung. Morgen anfangs gebietsweise Nebel, ansonsten Wolken und auch zeitweise Sonne. Am Nachmittag dann vereinzelt Schauer bei 20 bis 24 Grad.
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2: Roy Black jetzt, du gehörst an meine Seite von 83.

0: Wir schalten wieder rüber zur MDR aktuellen Fragen nach bei Diana Smikala. Wie sieht's aus mit dem aktuellen Wetter? Wie wird's heute noch?
1: Mhm. Ja, die Wolken überwiegen schon, aber hier und da sind auch mal Lücken dabei, sodass die Sonne also schon auch noch mal durchschaut. Die ersten Schauer ziehen jetzt rein zwischen Altmark und Börde und ich sehe da größere Regengebiete auch noch über Nordrhein-Westfalen. Die werden im Laufe des Nachmittags auch Sachsen-Anhalt, den Westen und auch den Westen von Thüringen erreichen und dann weiterziehen in Richtung Osten. Die Höchstwerte heute 21 bis 24 Grad. Ja, das erstmal soweit.
0: Liebe Diana, vielen Dank. Weiter geht's bei uns mit Musik von Roger Wittiger. Tanz mit mir.

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1: Um 14 Uhr mit Jean-Marc Heukemes. Am Umspannwerk in Turnow-Preilack, nahe dem Kraftwerk Jenschwalde in Brandenburg, soll es zu einem Zwischenfall gekommen sein. Wie die Märkische Allgemeine und die Nachrichtenagentur dpa melden, wurden dort mehrere Sprengstoffvorrichtungen gefunden. Die Polizei sprach von einer möglichen Sachbeschädigung an einer Leitung. Der Netzbetreiber 50 Hertz bestätigte eine kurzzeitige Leitungsunterbrechung. Mittlerweile seien alle Leitungen wieder in Betrieb. Die Hintergründe der Tat und die Urheber sind unklar. Jeder Dritte in Deutschland sorgt sich, seine Miete bald nicht mehr bezahlen zu können. Das geht aus dem jüngsten Mietenreport des Deutschen Mieterbunds hervor. Verbandspräsidentin Melanie Weber-Moritz warnte, die Krise am Wohnungsmarkt werde zunehmend zu einer Krise des Sozialstaates. Menschen sparten wegen hoher Mietkosten an Essen, Medikamenten und Altersvorsorge. Dem Mieterbund zufolge fehlen bundesweit rund 1,4 Millionen Wohnungen. Die Zahl der Sozialwohnungen sank auf einen Tiefstand von rund 1 Million. Die Bundesregierung macht für den Drohnenvorfall am Leipziger Flughafen einen russischen Geheimdienst verantwortlich. Das berichten übereinstimmend mehrere Medien, darunter Spiegel und Bild. Demnach haben sich die Erkenntnisse über beteiligte Personen so weit verdichtet, dass die Details noch heute öffentlich gemacht werden sollen. Das Bundesinnenministerium kündigte dazu eine Erklärung von Ressortchef Alexander Dobrindt und Außenminister Johann Wadephul an. Die Gebeine von Otto dem Großen liegen wieder im Sarkophag im Magdeburger Dom. Die Grablege wurde begleitet von einem Festgottesdienst. Der evangelische Landesbischof Friedrich Kramer sagte, man gebe Otto seine Totenruhe zurück. Der katholische Bischof Gerhard Feige würdigte das Handeln Ottos nach christlichen Werten wie Demut und Barmherzigkeit. Die Neubeisetzung wurde nötig, weil das Grabmal einzustürzen drohte. Bei der Sanierung wurde auch der alte Holzsarg durch einen aus Titan, Silber und Gold ersetzt. In Belgien ist ein Gesetz in Kraft getreten, das die Verantwortlichen bei einem tödlichen Verkehrsunfall härter bestraft. Das Höchststrafmaß wurde von 5 auf 10 Jahre Haft heraufgesetzt. Der neue Straftatbestand heißt Verkehrstotschlag. Er ist erfüllt, wenn der Unfallfahrer etwa unter Alkoholeinfluss stand oder rote Ampeln missachtet hatte. Das waren die Nachrichten.
2: Das Wetter. Neben Sonne auch dichtere Wolkenfelder. Von Westen her ziehen Schauer durch. Der Schwerpunkt liegt in Sachsen-Anhalt und Thüringen mit einzelnen Gewittern. Die Höchstwerte 20 bis 24 Grad. Dazu weht ein mäßiger bis starkböiger Wind aus westlicher Richtung. Morgen anfangs gebietsweise Nebel, ansonsten Wolken und auch zeitweise Sonne. Am Nachmittag dann vereinzelt Schauer bei 20 bis 24 Grad.
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2: Weiter geht's mit Sonnenschein, Rosanna Rocci. Uno poco di amore.

Es könnte Liebe sein, Playa Rouge hier bei uns in der MDR Schlagerwelt. Und damit erstmal schöne Grüße, schön, dass Sie eingeschaltet haben. Ja, von der Liebe singt auch sie. Ihre Karriere begann sie in den 2000ern. Da stand sie damals mit Karl Gott auf der Bühne im Duett. Und dann legte sie eine lange Pause ein. Ich spreche von Schlagersängerin Mirjana. Jetzt ist sie aber zurück, war wieder im Tonstudio, hat was Neues produziert. Und hier ist jetzt ihre aktuelle Single Zeit aus Gold.

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1: Mit Frank Thomas. In Thüringen startet heute ein Modellprojekt, um die Sprachbeherrschung von 5-Jährigen systematisch zu erfassen. Wie das Bildungsministerium mitteilte, wird dazu bis Mitte November in 150 Kindertagesstätten ein Verfahren der Uni und der Fachhochschule Erfurt erprobt. Es soll Erzieherinnen helfen, die sprachliche Entwicklung der Kinder systematisch zu beobachten und daraus geeignete Förderung abzuleiten. Die Linken-Fraktion im Leipziger Stadtrat kritisiert die mögliche Ansiedlung einer Rüstungsfirma. Der Drohnenangriff vor 2 Wochen am Flughafen habe gezeigt, zu welcher Gefahr schon der Umgang mit Rüstungsgütern führen könne. Die Linke wird deshalb morgen im Stadtrat eine dringliche Anfrage stellen. Nach MDR-Recherchen plant das US-israelische Start-up Covenant, Marschflugkörper in Leipzig zu produzieren. Die Firma selbst will sich erst in 2 Wochen zu Details äußern. Mit einem Festgottesdienst sind im Magdeburger Dom die Gebeine von Otto dem Großen beigesetzt worden. Der katholische Bischof Gerhard Feige warnte in seiner Predigt davor, vergangenen Zeiten nachzutrauern. Der christliche Auftrag sei es, die Gegenwart zuversichtlich und tatkräftig mitzugestalten. Die sterblichen Überreste des ersten deutschen Kaisers erhielten einen neuen Sarg aus Titan, Silber und Gold, weil der alte aus Holz nicht mehr repariert werden konnte. Der neue ist noch bis heute Abend zu sehen, danach wird der steinerne Sarkophag geschlossen. Soweit die Meldungen. 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
2: Das Wetter. Neben Sonne auch dichtere Wolkenfelder. Von Westen her ziehen Schauer durch. Der Schwerpunkt liegt in Sachsen-Anhalt und Thüringen mit einzelnen Gewittern. Die Höchstwerte 20 bis 24 Grad, dazu weht ein mäßiger bis starkböiger Wind aus westlicher Richtung. Morgen anfangs gebietsweise Nebel, ansonsten Wolken und auch zeitweise Sonne. Am Nachmittag dann vereinzelt Schauer bei 20 bis 24 Grad.
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2: Sie würden es immer wieder tun. Brunner und Brunner, jetzt hier bei uns.

0: Fern von daheim, ich träume mich weg. Und ich glaube, das ist so langsam vorbei. Schöne Grüße aus der MDR-Schlagerwelt. Andi Bocker das mit Fern von daheim. Ja, die Schule, die beginnt jetzt überall wieder. Und das sind ja dann auch so die Sommerferien zu Ende. Und wir sind wieder alle hier und müssen wieder ins Büro. Aber was so Ihre Highlights waren in den letzten Wochen, in den Ferien, da haben wir uns im Sendegebet mal umgehört.
1: Der Sommerurlaub in den Bayerischen Alpen. Dieses Jahr war es wunderschön. Und die Fahrten mit der Gondel nach oben und die großen Wanderungen mit den Kindern. Und das war dieses Jahr das Highlight.
2: Meins war eigentlich auch der Urlaub. Am meisten hat mir gefallen das Sessellift-Fahren, weil da hat man eine schöne Aussicht.
3: Wir waren den ganzen Sommer in Dänemark. 6 Wochen.
4: Unser Kleingarten, den haben wir jetzt seit über 10 Jahren. Das ist einfach unser Herzblut.
5: Ich würde sagen, die Konzerte, die ich besucht habe. Ich war auf dem Highfield. Und bei Nina Chuba in München, ja.
0: Ja, für alle, die Nina Chuba nicht kennen, absoluter angesagter Popstar. Ich glaube, sie ist Ende 20 und ja, hat dieses Jahr richtig, sag mal, die Hütte abgerissen, große Konzerte gespielt, Arenen gefüllt. Und ihre Karriere, die begann schon sehr früh als Kind in der TV-Serie Die Pfefferkörner. So, machen wir weiter mit Musik. Die kommt jetzt von Frank Schöbel, Alles im Eimer, Christina Marie.

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1: Um 15 Uhr mit Jean-Marc Heukemes. Auf ein Umspannwerk in Brandenburg sollte offenbar ein Anschlag verübt werden. Wie die Polizei mitteilte, wurde an einer Leitung in Turnow-Preilack nahe dem Kraftwerk Jenschwalde eine unkonventionelle Spreng- und Brandvorrichtung entdeckt. Diese sei jedoch nicht explodiert. Ob ein Schaden entstanden sei, werde noch ermittelt. Der Netzbetreiber 50 Hertz bestätigte eine kurzzeitige Leitungsunterbrechung. Mittlerweile seien alle Leitungen wieder in Betrieb. Die Hintergründe der Tat und die Urheber sind unklar. Die Bundesregierung will die umstrittene Reform der Einkommensteuer schon morgen auf den Weg bringen. Wie das Finanzministerium mitteilte, einigte sich die Koalition auf letzte Details. Konkret sollen die Grundfreibeträge erhöht werden, ebenso das Kindergeld. Das Ministerium spricht von einer Entlastung von 600 Euro im Jahr für eine vierköpfige Familie mit mittlerem Einkommen. Das Wirtschaftsministerium hält die Entlastungen jedoch für nicht ausreichend und fordert zusätzliche Maßnahmen gegen die sogenannte kalte Progression. Jeder Dritte in Deutschland sorgt sich, seine Miete bald nicht mehr bezahlen zu können. Das geht aus dem jüngsten Mietenreport des Deutschen Mieterbunds hervor. Verbandspräsidentin Melanie Weber-Moritz warnte, die Krise am Wohnungsmarkt werde zunehmend zu einer Krise des Sozialstaates. Menschen sparten wegen hoher Mietkosten an Essen, Medikamenten und Altersvorsorge. Dem Mieterbund zufolge fehlen bundesweit rund 1,4 Millionen Wohnungen. Die Zahl der Sozialwohnungen sank auf einen Tiefstand von rund 1 Million. Der Bundesverband Schienennahverkehr hat Klage gegen die Schienenmaut für Regionalzüge eingereicht. Wie der Verband mitteilte, ist der Schritt mit allen Verbandsmitgliedern und Bundesländern abgestimmt. Hintergrund ist eine Entscheidung des Europäischen Gerichtshofs zur Trassenmaut in Deutschland. Dieser hatte im März den Preisdeckel im Personennahverkehr gekippt. Deshalb hat die Bundesnetzagentur vor 2 Wochen neue Trassenpreise festgelegt. Die Eisenbahnunternehmen beziffern die Mehrkosten auf mehrere hundert Millionen Euro. Der norwegische König Håkon der VIII. Hat seinen Eid auf die Verfassung abgelegt. Der Thronerbe war bereits am Freitag nach dem Tod seines Vaters Harald umgehend neues Staatsoberhaupt geworden. Eine Krönung gibt es in Norwegen nicht mehr. Bei der Zeremonie im Parlament wurde Håkon von seiner Tochter und Kronprinzessin Ingrid Alexandra begleitet. Die neue Königin Mette Marit musste auf die Teilnahme wegen Komplikationen nach einer Lungentransplantation verzichten. Das waren die Nachrichten.
2: Das Wetter. Neben Sonne auch dichtere Wolkenfelder. Von Westen her ziehen Schauer durch. Der Schwerpunkt liegt in Sachsen-Anhalt und Thüringen mit einzelnen Gewittern. Die Höchstwerte 20 bis 24 Grad. Dazu weht ein mäßiger bis starkböiger Wind aus westlicher Richtung. Morgen anfangs gebietsweise Nebel, ansonsten Wolken und auch zeitweise Sonne. Am Nachmittag dann vereinzelt Schauer bei 20 bis 24 Grad.
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2: Ich bin, wie ich bin. Ja, das ist meine Botschaft und die kommt jetzt von Tom Astor.

Mit Elfi Graf zurück in die 70er. Mit Herzen haben keine Fenster. Und damit schöne Grüße aus der MDR-Schlagerwelt. Ja, ein bisschen bin ich traurig. Sie vielleicht auch. Und zwar immer wieder sonntags IWS. Das wird es nächstes Jahr nicht mehr geben. Sie haben das bestimmt schon in diversen Medien gelesen. Ja, die Sendung wird abgesetzt werden. Und ich glaube auch der Moderator Stefan Ross, der muss da auch mit sich kämpfen, denn was wird mit ihm werden? Was wird er zukünftig machen? Ich denke, wir müssen uns da einfach überraschen lassen. Irgendwas wird er bestimmt noch in seinem Leben karrieretechnisch auf die Beine stellen. So, jetzt genießen wir erstmal noch die letzten Sendungen, die es da gibt. Ich habe hier den 6. September. Da ist zu Gast Andi Borg, Stefanie Hertel und weitere Acts. Also unbedingt nochmal einschalten, immer wieder sonntags. Und wenn Sie die vergangenen Folgen sehen wollen, dann am besten mal in der ARD-Mediathek nachgucken.

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1: Mit Frank Thomas. Die Bundesregierung macht Russland für den Drohnenvorfall am Flughafen Leipzig-Halle verantwortlich. Das berichten übereinstimmend mehrere Medien, darunter der Spiegel und die Bild-Zeitung. Demnach führt die Spur zu einem russischen Geheimdienst. Das Bundesinnenministerium kündigte noch für heute eine Erklärung von Ressortchef Alexander Dobrindt und Außenminister Johann Wadephul an. Die Regierung in Moskau hatte jede Verantwortung für den Vorfall zurückgewiesen. Eine ehemalige katholische Kirche in Oranienbaum-Wörlitz hat einen neuen Besitzer. Das 1960 gebaute und denkmalgeschützte Gebäudeensemble wurde für 150.000 Euro versteigert. Das Areal war zuvor entmietet worden. Für eine weitere Kirche in Wettin-le-Bihun hatte sich bei der Versteigerung kein Interessent gefunden. Fußball-Bundesligist RB Leipzig hat mit Marc Guyot einen Mittelstürmer verpflichtet. Wie der Club mitteilt, erhält der 20-jährige Spanier einen Vertrag bis 2031. Die Sockelablöse soll Berichten zufolge 15 Millionen Euro betragen. Der Spieler wurde in Barcelona ausgebildet und stand zuletzt bei Chelsea unter Vertrag. Mit Konrad Harder verlieh Leipzig einen anderen Stürmer nach Straßburg. Ein zu hoher Sattelzug hat für eine Sperrung des A71-Tunnels Alte Burg gesorgt. Laut Autobahnpolizei löste der LKW die Höhenkontrolle aus. Bei einer Kontrolle stellte die Polizei fest, dass der Laster 4,56 Meter hoch war. Erlaubt sind im Tunnel nur 4 Meter. Soweit die Meldungen. 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
2: Das Wetter. Neben Sonne auch dichtere Wolkenfelder. Von Westen her ziehen Schauer durch. Der Schwerpunkt liegt in Sachsen-Anhalt und Thüringen mit einzelnen Gewittern. Die Höchstwerte 20 bis 24 Grad. Dazu weht ein mäßiger bis starkböiger Wind aus westlicher Richtung. Morgen anfangs gebietsweise Nebel, ansonsten Wolken und auch zeitweise Sonne. Am Nachmittag dann vereinzelt Schauer bei 20 bis 24 Grad.
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2: Es kann mit 40 wie mit 20 sein. Ja, das sagt jetzt Gabi Baginski.

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1: Um 16 Uhr mit Jean-Marc Heukemes. Auf ein Umspannwerk nahe dem Kraftwerk Jenschwalde in Brandenburg hat es einen Angriff gegeben. Die Polizei teilte mit, es seien mehrere Spreng- und Brandvorrichtungen entdeckt worden, die aber nicht alle explodiert seien. Der Netzbetreiber 50 Hertz erklärte, mehrere Leitungen seien beschädigt worden. Alle seien aber wieder im Betrieb. Der Kraftwerksbetreiber LEAG sprach von einem Anschlag. Danach sei es zu einem technischen Ausfall gekommen. Ein Zusammenhang werde geprüft. Die Bundesregierung will die umstrittene Reform der Einkommenssteuer schon morgen auf den Weg bringen. Wie das Finanzministerium bestätigte, einigte sich die Koalition auf letzte Details. Konkret sollen die Grundfreibeträge und das Kindergeld erhöht werden. Das Ministerium spricht von einer Entlastung von 600 Euro im Jahr für eine vierköpfige Familie mit mittlerem Einkommen. Das Wirtschaftsministerium hält die Entlastungen jedoch für nicht ausreichend und fordert zusätzliche Maßnahmen gegen die sogenannte kalte Progression. In Sachsen-Anhalt ist das Interesse an der Briefwahl groß. Wie das Statistische Landesamt mitteilte, wurden bis vor einer Woche rund 335.000 Briefwahlunterlagen ausgegeben. Das entspricht rund 20% der Wahlberechtigten und sind mehr als bei der Landtagswahl vor 5 Jahren. Nach Angaben der Wahlleitung kann ein Wahlschein noch bis Freitag 15 Uhr beantragt werden. Der Brief kann noch am Wahltag selbst bis 18 Uhr im Wahlamt abgegeben werden. 2 Monate nach der Gewalttat im niedersächsischen Stade haben die Ermittler einen Berliner Waffenhändler gefasst. Er soll nach Angaben der Staatsanwaltschaft dem mutmaßlichen Mörder die Tatwaffe verkauft haben. Ende Juni hatte ein Mann in einer Mutter-Kind-Einrichtung 3 Beschäftigte der Einrichtung und 3 Mitarbeiter des Jugendamtes Hannover erschossen. Hintergrund soll ein Sorgerechtsstreit gewesen sein. Inzwischen hat sich der Mann in einer Gefängniszelle das Leben genommen. Das Stadtgeschichtliche Museum Leipzig hat 8 Briefe von Felix Mendelssohn Bartholdy erworben. Nach Museumsangaben stammen die Autographe aus der Leipziger Zeit des Komponisten und richteten sich unter anderem an Verleger. Die Sammlung werde zudem einem Brief seiner Frau Cécile sowie ein Schreiben von Richard Wagners Schwester Rosalie ergänzt. Der Ankauf wurde finanziell von der Sächsischen Landesstelle für Museumswesen und dem Museumsförderverein unterstützt. Das waren die Nachrichten.
2: Das Wetter. Neben Sonne auch dichtere Wolkenfelder. Von Westen her ziehen Schauer durch. Der Schwerpunkt liegt in Sachsen-Anhalt und Thüringen mit einzelnen Gewittern. Die Höchstwerte 20 bis 24 Grad. Dazu weht ein mäßiger bis starkböiger Wind aus westlicher Richtung. Morgen anfangs gebietsweise Nebel, ansonsten Wolken und auch zeitweise Sonne. Am Nachmittag dann vereinzelt Schauer bei 20 bis 24 Grad.
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2: Mit 3 Herren geht's weiter. Gerd Christian, Ibo und zuallererst Klaus Senso, so ein Mädchen wie du.

Sie tourt durchs Schlagerland. Beatrice Egli und damit einen schönen Nachmittagsgruß aus der MDR Schlagerwelt. Ja, vielleicht waren Sie ja schon mal auf so einem Beatrice Egli Konzert dieses Jahr. Da ist sie wieder bei uns hier in Thüringen und Sachsen-Anhalt unterwegs. Tanzen, Lachen, Leben heißt ihre aktuelle Tournee. Damit kommt sie am 2. Oktober in die Messe nach Erfurt. Dann geht's weiter, 16. Oktober Messe Dresden, 17. Oktober Quarterback Immobilien Arena Leipzig, 23. Oktober Getik Arena Magdeburg, 12. November Sparkassen Arena Zwickau. Okay, das waren jetzt einige Termine. Wenn Sie mögen, schauen Sie am besten nochmal nach zum Nachlesen im Internet.

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1: Mit Frank Thomas. Die Thüringer Landesregierung tagt heute in Brüssel. Bei den Gesprächen geht es um die 2,1 Milliarden Euro, die der Freistaat in der aktuellen EU-Förderperiode erhält und darum, wie viel Geld es in Zukunft noch sein wird. Mit dem neuen EU-Haushalt soll sich der Zuschnitt von Förderprogrammen ändern. Der Freistaat Sachsen hat in diesem Jahr 23 Personen unterstützt, die in der DDR politisch verfolgt wurden. Sie erhielten jeweils eine Einmalzahlung von 5.000 Euro, wie der Landesbeauftragte zur Aufarbeitung der SED-Diktatur mitteilte. Die Gelder aus dem sächsischen Härtefallfonds sind damit für dieses Jahr verbraucht. Unter den Empfängern der Zahlung sind ehemalige DDR-Heimkinder, politische Häftlinge sowie weitere Betroffene von SED-Unrecht. Insgesamt waren 63 Anträge eingegangen, 36 von ihnen sollen in einer späteren Förderphase berücksichtigt werden. Die Bundesanwaltschaft hat zwei mutmaßliche Unterstützer der rechtsextremen Terrorgruppe Letzte Verteidigungswelle angeklagt. Die beiden Jugendlichen aus Thüringen sollen sich im Januar 2025 an einem versuchten Brandanschlag auf eine Asylunterkunft in Schmölln beteiligt haben. Die 8 Haupttäter waren Anfang August zu Haftstrafen von bis zu 5 Jahren verurteilt worden. In der Börde dürfen Lkw über 7,5 Tonnen ab heute einige Orte nicht mehr als Ausweichroute nutzen, wenn es sich auf der A2 staut. Das betrifft unter anderem Allerengersleben, Alsleben und Irksleben. Soweit die Meldungen. 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
2: Das Wetter. Neben Sonne auch dichtere Wolkenfelder. Von Westen her ziehen Schauer durch. Der Schwerpunkt liegt in Sachsen-Anhalt und Thüringen mit einzelnen Gewittern. Die Höchstwerte 20 bis 24 Grad. Dazu weht ein mäßiger bis starkböiger Wind aus westlicher Richtung. Morgen anfangs gebietsweise Nebel, ansonsten Wolken und auch zeitweise Sonne. Am Nachmittag dann vereinzelt Schauer bei 20 bis 24 Grad.
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2: Hättest du heute Zeit für mich? Ja, Gigi Anderson stellt jetzt explizit diese Frage.

0: Er schreibt richtige Ohrwürmer, daraus werden dann richtige Hits. Nicht nur für sich selbst tut er das, sondern auch für andere Künstler. Und heute, da hat er Geburtstag, Uwe Busse. Ja, und jetzt schauen wir mal auf seine Karriere.
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0: Er ist der genialste Strippenzieher des deutschen Schlagers. Uwe Busse, geboren 1960 im nordrhein-westfälischen Wuppertal. Ja, und heute feiert er seinen 66. Geburtstag. Bevor er selbst als Sänger die Bühnen stürmte, war er der Hit-Garant im Hintergrund. Seine größten Erfolge? Unfassbare 20 Jahre lang prägte er als Produzent und Songwriter den Sound der legendären Flippers und schenkte ihnen Mega-Hits wie Die rote Sonne von Barbados. Auch Kulthits wie Sieben Sünden stammen aus seiner Feder. Dabei fing alles ganz bodenständig an. Uwe Busse hat in seiner Jugend nämlich eine Ausbildung zum Elektriker absolviert.
2: Also ich muss sagen, ich bereue das nicht. Ich möchte auch eine Lanze brechen für handwerkliche Berufe. Also ihr müsst nicht alle studieren und das muss nicht sein. Also ich finde, dass man als Handwerker, das ist ein ganz toller Beruf. Ich habe da nicht nur gelernt, Kabel zu verlegen und Steckdosen anzuklemmen oder so. Man kriegt da ganz viele handwerkliche Fähigkeiten mit. Und heute ist es so, neben dieser Kopfarbeit, die ich mache, finde ich es toll, wenn ich manchmal rumhandwerkern kann. Es gibt eine kleine Werkstatt in meinem Haus. Ich habe da Bohrmaschinen. Ich mag das ganz gern. Also es ist eine tolle Sache.
0: Und was macht er heute? Er mischt munter weiter mit. Erst im Juli veröffentlichte er seine brandneue Single Schenk jeden Tag ein Lächeln 2.0. Ja, und seine Fans, die sind davon begeistert. Auch live lieben sie ihn, auf der Bühne zu sehen. Ja, er ist eben ein echter Allrounder. Und heute, wie gesagt, hat er Geburtstag. Und da möchten wir ihm herzlich gratulieren von der MDR Schlagerwelt aus. Sieben Sünden von Uwe Busse, jetzt hier bei uns im Programm.
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1: Um 17 Uhr mit Anne Krambeer. Brandenburgs Ministerpräsident Dietmar Woidke hat die Attacke auf ein Umspannwerk nahe dem Kraftwerk Jenschwalde verurteilt. Der SPD-Politiker sagte, die hohe Frequenz derartiger Vorfälle sei besorgniserregend. Deshalb müsse man die Infrastruktur entschlossen schützen. Am Vormittag waren in Turnow-Preilack mehrere selbstgebastelte Sprengvorrichtungen in Form von Silvesterraketen gefunden worden, die laut Polizei nicht alle explodiert waren. Der Netzbetreiber 50 Hertz sprach von Schäden an mehreren Leitungen. Im Kraftwerk kam es zu einem technischen Ausfall. Ein Zusammenhang wird noch geprüft. Die Bundesregierung will die umstrittene Reform der Einkommenssteuer schon morgen auf den Weg bringen. Wie das Finanzministerium bestätigte, einigte sich die Koalition auf letzte Details. Konkret sollen die Grundfreibeträge und das Kindergeld erhöht werden. Das Ministerium spricht von einer Entlastung von 600 Euro im Jahr für eine vierköpfige Familie mit mittlerem Einkommen. Das Wirtschaftsministerium hält die Entlastungen jedoch für nicht ausreichend und fordert zusätzliche Maßnahmen gegen die sogenannte kalte Progression. Nach dem Cyberangriff auf das Datennetz der Senatsverwaltung wird das Land Berlin erpresst. Wie eine Senatssprecherin bestätigte, fordert eine Hackergruppe mit dem Namen Resia bis Freitag die Zahlung von 2 Millionen Euro. Die Erpresser behaupten, im Besitz großer Datenmengen zu sein. Seit Freitag würden die gestohlenen Daten im Darknet zum Kauf angeboten. Der Cyberangriff war Mitte August bekannt geworden. Die Ermittler sprechen von einer hochprofessionellen Gruppe. Der Bundesverband Schienennahverkehr hat Klage gegen die Schienenmaut für Regionalzüge eingereicht. Wie der Verband mitteilte, ist der Schritt mit allen Verbandsmitgliedern und Bundesländern abgestimmt. Hintergrund ist eine Entscheidung des Europäischen Gerichtshofs zur Trassenmaut in Deutschland. Dieser hatte im März den Preisdeckel im Personennahverkehr gekippt. Deshalb hat die Bundesnetzagentur vor 2 Wochen neue Trassenpreise festgelegt. Die Eisenbahnunternehmen beziffern die Mehrkosten auf mehrere 100 Millionen Euro. Fußballprofi Antonio Rüdiger hat seinen Rücktritt aus der deutschen Nationalmannschaft erklärt. Der Innenverteidiger von Real Madrid erklärte, der Zeitpunkt sei gekommen, den Weg für die junge Generation freizumachen. Der 33-Jährige debütierte im DFB-Trikot 2014 und spielte insgesamt 86 Mal für die DFB-Auswahl. Er nahm an 5 Turnieren teil, zuletzt an der WM im Sommer. Das waren die Nachrichten zum
2: Das Wetter, Sonne und Wolken, Schauer vor allem in Sachsen-Anhalt, Nordsachsen und Nordthüringen. Die Werte 16 bis 19 Grad und es ist weniger windig. Nachts in Sachsen noch einige Schauer, sonst trocken und zum Teil sternenklar. Stellenweise gibt es Nebel bei 13 bis 6 Grad. Morgen Wolken, zwischendurch Sonne, in Sachsen-Anhalt Schauer. Es ist weniger windig als heute bei 20 bis 24 Grad.
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2: Weiter geht's mit Vivian Lindt und vielleicht nicht für ewig.

0: Ein großes RM der Schlagerwelt. In Magdeburg soll mittelfristig ein Elbe-Wasserwerk gebaut werden. Bis in die 90er Jahre hinein gab es so ein Wasserwerk im Stadtteil Bukauer. Jetzt soll in den kommenden Jahren ein neuer Standort gesucht werden. Und heute, da gab es dafür einen Förderscheck als Starthilfe. Guido Hensch berichtet.
1: Sachsen-Anhalts Wirtschaftsminister Armin Willingmann tourt derzeit durchs Land, um das Wassergesetz weiter voranzubringen. Vor 10 Tagen überbrachte er 53 Millionen Euro aus europäischen Fördertöpfen für die Wiederbelebung des Wasserwerks Besen im Süden von Halle. Heute gab es nun im Magdeburger Rathaus zunächst 2,3 Millionen für die Vorplanung eines neuen Elbe-Wasserwerks in der Landeshauptstadt.
2: Wir müssen resilient werden, was unsere Trinkwasserversorgung betrifft. Die ist absolut stabil im Moment, aber wir wollen ja weiter Industrie ansiedeln, wir wollen weiter Landwirtschaft versorgen.
1: Und da braucht es eben Sicherheiten. Die Trinkwasserversorgung Magdeburg beliefert derzeit rund 730.000 Haushalte. Das Wasser kommt aus der Kolbitz-Letzlinger Heide und dem Westfleming. Das könnte aber auf lange Sicht nicht mehr ausreichen. Schon seit Jahren spielt Geschäftsführer Alexander Ruhland mit dem Gedanken, die Elbe wieder anzuzapfen. Und das wäre aus seiner Sicht auch bei Niedrigwasser unproblematisch.
3: Selbst im niedrigsten jemals gemessenen Wert des Pegels bei Magdeburg betrug der Durchfluss der Elbe etwa 100 Kubik die Sekunde. Bei uns geht es maximal um 1 Kubik die Sekunde. Also das heißt, man entnimmt wirklich nur einen kleinen Bruchteil, den man für Trinkwasser oder für Brauchwasser je nachdem aufbereiten möchte.
1: Auch über die Qualität eines möglichen Trinkwassers aus der Elbe müsste sich laut Ruhland niemand Sorgen machen.
3: Die Elbe hat heute erstens eine viel bessere Qualität, als das noch vor 30, 40 Jahren der Fall war. Zweitens haben wir heute moderne Aufbereitungsmöglichkeiten. Trinkwasser hat ja auch einen Standard. Das heißt, wir könnten dann nicht irgendwas produzieren, sondern es muss dann natürlich dem Standard der Trinkwasserverordnung genügen.
1: Bis Elbewasser durch die Magdeburger Trinkwasserleitungen fließen könnte, werden aber noch Jahre vergehen. Bis 2030 geht es zunächst nur um die Machbarkeit, die Standortsuche und entsprechende Vorplanungen für eine geeignete Entnahmestelle im Stadtgebiet.

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1: Mit Frank Thomas. Die IG Metall wirft Volkswagen-Chef Blume schwere Fehler im Umgang mit der Belegschaft vor. Gewerkschaftschefin Benner sagte der Zeitung Augsburger Allgemeine, Blume stelle sich mit der Ankündigung von Werksschließungen gegen Betriebsvereinbarungen und die historische Verantwortung des Konzerns. Die Beschäftigten hätten für Perspektiven auch auf Geld verzichtet. Benner, die im VW-Aufsichtsrat sitzt, kündigte entschiedenen Widerstand an. Mit der IG Metall würden die Werke in Emden, Zwickau, Hannover und Neckarsulm nicht geschlossen. Vom Flughafen Leipzig-Halle hat es erneut einen Abschiebeflug nach Afghanistan gegeben. Nach Angaben des Bundesinnenministeriums wurden 22 Männer per Charterflug nach Kabul zurückgeführt. Alle Personen hatten strafrechtliche Prozesse in Deutschland, unter anderem wegen Mordes, Raubes und gefährlicher Körperverletzung. Seit März vergangenen Jahres wurden den Angaben zufolge damit insgesamt 250 Afghanen abgeschoben. Die Thüringer Schlösserstiftung hat erneut Giftanschläge im Fürstlich-Greizer Park gemeldet. Demnach wird auf einem Schild am Sommerpalais darauf hingewiesen, dass Unbekannte in mehreren Schmuckbeeten Pflanzengift verteilt haben. Daraufhin sei die Flora und Fauna großflächig abgestorben. Die historischen Bleiglasfenster im Ratssaal des Köthener Rathauses sind nach umfassender Restaurierung wieder zurück. Wie die Stadt mitteilte, ist damit die historische Fensterfront wieder vollständig sichtbar. Die etwa 25 Quadratmeter große Verglasung stammt aus dem Jahr 1898. Soweit die Meldungen. 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
2: Das Wetter, Sonne und Wolken, Schauer vor allem in Sachsen-Anhalt, Nordsachsen und Nordthüringen. Die Werte 16 bis 19 Grad und es ist weniger windig. Nachts in Sachsen noch einige Schauer, sonst trocken und zum Teil sternenklar. Stellenweise gibt es Nebel bei 13 bis 6 Grad. Morgen Wolken, zwischendurch Sonne, in Sachsen-Anhalt Schauer. Es ist weniger windig als heute bei 20 bis 24 Grad.
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2: Ja, jetzt hören wir hier Storys wie im richtigen Leben und keiner kann das besser besingen als er, Uli Schwinge.

0: Willkommen zurück in der MDR Schlagerwelt. Der Logistikkonzern Deutsche Post hat seit heute einen neuen Namen. Aus Post wird DHL. Mit dem Eintrag ins Handelsregister zum heutigen Tag ist ein Beschluss der Hauptversammlung vom Mai umgesetzt worden. Sebastian Tittelbach berichtet.
1: Vor 24 Jahren hatte die Deutsche Post AG das Logistikunternehmen DHL komplett übernommen. Jetzt nennt sich die Post selbst um in DHL AG. Das hatten die Aktionäre bereits auf der Hauptversammlung im vergangenen Mai beschlossen. Für Vorstandschef Tobias Meyer ein logischer Schritt. Mehr als 93% des Umsatzes weltweit werde unter der Marke DHL erwirtschaftet. Seine Vorgänger hatten schon mehrere Umbenennungen durchgesetzt, aber nie das Deutsche Post gestrichen. Nun ändert sich nicht nur der Name, sondern auch die Konzernstruktur. DHL AG heißt die weltweite Konzernmutter mit Sitz in Bonn. Das deutsche Brief- und Paketgeschäft wird zu einer Tochtergesellschaft mit dem Namen Deutsche Post AG, eine nicht börsennotierte Aktiengesellschaft. Dieser Umbau soll rund 37 Millionen Euro kosten. Hiesige Kunden werden von der Neuorganisation kaum etwas mitbekommen. Auch für die 584.000 Mitarbeiter weltweit soll sich nach Angaben des Konzerns nichts ändern. Die Arbeitskonditionen, Gehälter, Rechte und Pflichten bleiben demnach vollständig erhalten. Auch Tarifverträge und Betriebsvereinbarungen gelten unverändert fort.

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1: Willkommen zurück in der MDR Schlagerwelt. Ja, wir feiern 10-jähriges Bestehen in dieser Woche. Und dazu haben wir heute den ganzen Tag Karten verlost. Und zwar Tickets für die Tour. Musik für euch, präsentiert von Uta Bresan mit weiteren Gästen. Ja, und jetzt ist es soweit. Ich möchte unsere heutigen Gewinner bekannt geben. So, einmal zwei Karten für die Veranstaltung am Donnerstag, dem 24.09.2026, 16 Uhr im AMO Kulturhaus Magdeburg. Haben gewonnen Hans-Joachim Menzel aus Magdeburg und Gabriela Kukust aus Schönebeck. Viel Spaß beim Konzert.

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1: Um 18 Uhr mit Anne Kramberg. Die Bundesregierung macht Russland für den Drohnenvorfall am Leipziger Flughafen verantwortlich. Innenminister Alexander Dobrindt sagte in Berlin, die Drohnen als Tatmittel, die Konfiguration diverser Teile und der Zündstoff seien bekannt aus anderen hybriden Aktionen Russlands. Das Vorgehen zeuge von hoher Professionalität und einem hohen Maß an technischer Expertise. Außenminister Johann Wadephul kündigte an, das russische Generalkonsulat in Bonn solle geschlossen und das russische Haus in Berlin gekündigt werden. Die Einreisekontrollen für russische Staatsbürger und der Druck auf die russische Schattenflotte würden verstärkt. Auf die Stromversorgung in Südbrandenburg ist ein Sabotageakt verübt worden. Innenminister Jan Redmann sagte, die Täter hätten gezielt die Höchstspannungsleitungen am Kraftwerk Jenschwalde ins Visier genommen. Die Ermittler hätten eine zweistellige Zahl an Sprengvorrichtungen gefunden. In zwei Fällen hätten sie für einen Kurzschluss gesorgt. Der Netzbetreiber 50 Hertz sprach von kurzfristigen Abschaltungen an zwei Leitungen. Im Kraftwerk wurde ein Block automatisch abgeschaltet. Die Täter und ihre Motive sind noch unklar. Die Bundesregierung will die umstrittene Reform der Einkommenssteuer schon morgen auf den Weg bringen. Wie das Finanzministerium bestätigte, einigte sich die Koalition auf letzte Details. Konkret sollen die Grundfreibeträge und das Kindergeld erhöht werden. Eine vierköpfige Familie soll im Jahr um 600 Euro entlastet werden. Der Bundesverband der deutschen Industrie reagierte enttäuscht. Der Entwurf verdiene den Namen Reform kaum. Die Linke sprach von einer Placebo-Reform. Die Bundesregierung hat erste Mittel für einen Erweiterungsbau der Nationalbibliothek in Leipzig eingeplant. Wie eine Sprecherin von Kulturstaatsminister Wolfram Weimer bestätigte, sind dafür im Haushalt 2027 bis zu 5 Millionen Euro vorgesehen. Das neue Magazin soll insgesamt 156 Millionen Euro kosten und bis 2032 fertig sein. Im März hatte die Bibliothek noch mitgeteilt, Weimer habe sich gegen den Erweiterungsbau entschieden. Im Leipziger Zoo ist eine neue Attraktion eröffnet worden. Feuerland bildet die Küsten- und Wasserlandschaft Südamerikas nach. Zu erleben sind Pinguine, Robben, Seelöwen und Seevögel. Zum Areal gehört auch ein Unterwassertunnel mit 100 Metern, einer der längsten Europas. Der Zoo investierte knapp 50 Millionen Euro. Die Bauarbeiten dauerten 5 Jahre. Das waren die Nachrichten.
2: Das Wetter: Sonne und Wolken, Schauer vor allem in Sachsen-Anhalt, Nordsachsen und Nordthüringen. Die Werte 16 bis 19 Grad und es ist weniger windig. Nachts in Sachsen noch einige Schauer, sonst trocken und zum Teil sternenklar. Stellenweise gibt es Nebel bei 13 bis 6 Grad. Morgen Wolken, zwischendurch Sonne, in Sachsen-Anhalt Schauer. Es ist weniger windig als heute bei 20 bis 24 Grad.
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2: Weiter geht's bei uns mit nicht so netten Worten von Olaf Berger.

Schönen guten Abend aus der MDR Schlagerwelt. Na, wann haben Sie eigentlich das letzte Mal so einen richtig schönen Brief, der von Herzen kommt, bekommen? Ich meine jetzt nicht irgendwie etwas von der Steuer oder irgendwas von der Versicherung, sondern dass Ihnen jemand einen Brief geschrieben hat, ein Herzensmensch. Ja, wir haben nämlich heute den Welttag des Briefschreibens, heute am 1. September. In Zeiten von schnellen WhatsApp-Nachrichten, da verstaubt die Handschrift ja völlig. Dabei gibt's doch kaum etwas Schöneres, als ein parfümduftendes Papier im Kasten zu finden, oder? Also schnappen Sie sich heute mal wieder einen Stift und schreiben Sie Ihren Liebsten ein paar Zeilen. Wir untermalen das Ganze jetzt mit den schönsten Gefühlen, mit Musik.

0: Das Wetter, Sonne und Wolken, Schauer vor allem in Sachsen-Anhalt, Nordsachsen und Nordthüringen. Die Werte 16 bis 19 Grad und es ist weniger windig. Nachts in Sachsen noch einige Schauer, sonst trocken und zum Teil sternenklar. Stellenweise gibt es Nebel bei 13 bis 6 Grad. Morgen Wolken, zwischendurch Sonne, in Sachsen-Anhalt Schauer. Es ist weniger windig als heute bei 20 bis 24 Grad.
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0: Weiter geht's mit Xanadu und Insel hinterm Horizont. Schönen guten Abend.

Das war Gilbert mit seiner Traumfrau von 2006 und damit schöne Grüße aus dem MDR Schlagerweltstudio. Ja, sie ist vielleicht auch eine Traumfrau für viele Schlagerfans da draußen, für die männlichen Fans. Ich spreche von Anni Perker. Viele kennen sie sicherlich. Vorher auch schon, bevor sie ihre Karriere als Solokünstlerin begann, war sie unterwegs als Helene Fischer-Dobel. Das hat sie sehr gut gemacht und irgendwann hat sie sich überlegt, ich bringe lieber meine eigenen Titel heraus. Das tut sie sehr erfolgreich. Ich weiß nicht, ob sie von der Musik hauptberuflich lebt. Ich glaube, sie ist vielschichtig unterwegs, auch noch als Model. Wenn Sie mögen, schauen Sie dazu gerne mal im Internet oder auf Instagram. Da stellt sie regelmäßig Dinge ein. Jetzt war sie auf jeden Fall wieder im Studio, hat eine wunderschöne Nummer vor einiger Zeit veröffentlicht, ihre aktuelle Single. Und die heißt Fiesta del Sol. Anni Perker, bitteschön.

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1: Um 19 Uhr mit Anne Krambeer. Die Bundesregierung macht Russland für den Drohnenvorfall am Leipziger Flughafen verantwortlich. Innenminister Alexander Dobrindt sagte, bei dem versuchten Anschlag seien Sprengstoff und Zündtechnik verwendet worden, die man aus anderen hybriden Aktionen Russlands kenne. Außenminister Johann Wadephul kündigte als Reaktion an, das russische Generalkonsulat in Bonn zu schließen und den Vertrag über das russische Haus in Berlin zu kündigen. Die Einreisekontrollen für russische Staatsbürger würden verschärft und der Druck auf die russische Schattenflotte verstärkt. Auf die Stromversorgung in Südbrandenburg ist ein Sabotageakt verübt worden. Innenminister Jan Rebmann sagte, die Täter hätten gezielt die Höchstspannungsleitung am Kraftwerk Jenschwalde ins Visier genommen. Die Ermittler hätten eine zweistellige Zahl an Sprengvorrichtungen gefunden. In zwei Fällen hätten sie für einen Kurzschluss gesorgt. Der Netzbetreiber 50 Hertz sprach von kurzfristigen Abschaltungen an zwei Leitungen. Die allgemeine Stromversorgung war jedoch nicht beeinträchtigt. Die Täter und ihre Motive sind noch unklar. Die Bundesregierung will die umstrittene Reform der Einkommenssteuer schon morgen auf den Weg bringen. Wie das Finanzministerium bestätigte, einigte sich die Koalition auf letzte Details. Konkret sollen die Grundfreibeträge und das Kindergeld erhöht werden. Der steuerfreie Betrag bei Sonn- und Feiertagszuschlägen wird angehoben. Der Bundesverband der deutschen Industrie reagierte enttäuscht. Der Entwurf verdiene den Namen Reform kaum. Die Linke sprach von einer Placebo-Reform. In Magdeburg wird der Bau eines neuen Elbe-Wasserwerks geprüft. Wie das Umweltministerium Sachsen-Anhalt mitteilte, soll die Anlage rund 750.000 Menschen mit Trinkwasser versorgen. Damit reagiert das Land auf einen steigenden Wasserbedarf und längere Trockenperioden. Eine Machbarkeitsstudie soll klären, ob und wie das Vorhaben umgesetzt werden kann. Dafür sind 3,2 Millionen Euro vorgesehen. Im Leipziger Zoo ist eine neue Attraktion eröffnet worden. Feuerland bildet die Küsten- und Wasserlandschaft Südamerikas nach. Zu erleben sind Pinguine, Robben, Seelöwen und Seevögel. Zum Areal gehört auch ein Unterwassertunnel mit 100 Metern, einer der längsten Europas. Der Zoo investiere knapp 50 Millionen Euro. Die Bauarbeiten dauerten 5 Jahre. Das waren die Nachrichten.
2: Das Wetter, Sonne und Wolken, Schauer vor allem in Sachsen-Anhalt, Nordsachsen und Nordthüringen. Die Werte 16 bis 19 Grad und es ist weniger windig. Nachts in Sachsen noch einige Schauer, sonst trocken und zum Teil sternenklar. Stellenweise gibt es Nebel bei 13 bis 6 Grad. Morgen Wolken, zwischendurch Sonne, in Sachsen-Anhalt Schauer. Es ist weniger windig als heute bei 20 bis 24 Grad.
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2: Abends, so heißt der nächste Song und der kommt jetzt von Udo Jürgens.

Was wäre die Welt ohne dieser weißen Streifen auf der Straße? Einen wunderschönen guten Abend aus der MDR Schlagerwelt am Tag des Zebrastreifens. Ein kurioser Feiertag heute im Kalender. Ja, passend zum Schulstart in Thüringen feiern wir nämlich in Deutschland den Tag des Zebrastreifens. Seit 1951 regelt das weiß-schwarze Muster unseren Verkehr. Und mal ehrlich, wer von Ihnen ertappt sich heute dabei, beim Drübergehen nicht auf die schwarzen Zwischenräume zu treten? Ein bisschen Kind geblieben sind wir ja schließlich alle. Und weil Ordnung auf der Straße wichtig ist, bringen wir jetzt auch Ordnung ins Radio. Und zwar mit dem nächsten Song.

0: Das Wetter, Sonne und Wolken, Schauer vor allem in Sachsen-Anhalt, Nordsachsen und Nordthüringen. Die Werte 16 bis 19 Grad und es ist weniger windig. Nachts in Sachsen noch einige Schauer, sonst trocken und zum Teil sternenklar. Stellenweise gibt es Nebel bei 13 bis 6 Grad. Morgen Wolken, zwischendurch Sonne, in Sachsen-Anhalt Schauer. Es ist weniger windig als heute bei 20 bis 24 Grad.
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0: Es darf geschmachtet werden, hier bei uns im Radio mit den Songs. Und der kommt jetzt von Andy Burg, der nächste. Angelo Mio von 87.

0: Ja, Träume, die bereichern unser Leben und sind wichtig nachts zur Informationsverarbeitung, so die Wissenschaft. So. Ich möchte mich jetzt an dieser Stelle von Ihnen verabschieden. Herzlichen Dank, dass Sie zugehört haben. Nach 20 Uhr geht es weiter mit dem ARD-Schlagerabend. Und wenn Sie dann noch wach sind, länger, so bis 0 Uhr, nach 0 Uhr gibt es die ARD-Schlagernacht mit den besten Schlagern. Vielen Dank, wie gesagt, fürs Zuhören. Einen wunderschönen Abend noch und bleiben Sie gesund und bleiben Sie dran. Bis demnächst, Ihre Silvia Martens.
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1: Um 20 Uhr mit Anne Kramwehr. Die Bundesregierung macht Russland für den Drohnenvorfall am Leipziger Flughafen verantwortlich. Innenminister Alexander Dobrindt sagte, bei dem versuchten Anschlag seien Sprengstoff und Zündtechnik verwendet worden, die man aus anderen hybriden Aktionen Russlands kenne. Außenminister Johann Wadephul kündigte als Reaktion an, das russische Generalkonsulat in Bonn zu schließen und den Vertrag über das russische Haus in Berlin zu kündigen. Die Einreisekontrollen für russische Staatsbürger würden verschärft, der Druck auf die russische Schattenflotte verstärkt. Auf die Stromversorgung in Südbrandenburg ist ein Sabotageakt verübt worden. Innenminister Jan Redmann sagte, die Täter hätten gezielt die Höchstspannungsleitung am Kraftwerk Jenschwalde ins Visier genommen. Die Ermittler hätten eine zweistellige Zahl an Sprengvorrichtungen gefunden. In zwei Fällen hätten sie für einen Kurzschluss gesorgt. Der Netzbetreiber 50 Hertz sprach von kurzfristigen Abschaltungen an zwei Leitungen. Die allgemeine Stromversorgung war jedoch nicht beeinträchtigt. Die Täter und ihre Motive sind noch unklar. Die USA haben erneut Angriffe gegen den Iran gestartet. Das US-Militärkommando CENTCOM sprach auf X von einer Reaktion auf iranische Attacken gegen Handelsschiffe sowie US-Soldaten in der Straße von Hormuz. Am Sonntag hatten die USA erstmals seit einem Monat Ziele im Iran angegriffen. Laut US-Angaben soll damit verhindert werden, dass der Iran weitere Seeminen in der Meerenge deponiert. Die spanische Polizei hat einen von Deutschland gesuchten mutmaßlichen Drogenboss festgenommen. Laut Polizei ist der Mann Kopf einer Bande, die große Mengen Drogen nach Deutschland geschmuggelt haben soll. Er sei mit Hilfe des Bundeskriminalamts im südspanischen Malaga aufgespürt worden. Um den Behörden zu entgehen, habe der Verdächtige alle zwei Wochen seine Telefonnummer und alle drei Monate seine Identität geändert. Die Bundesregierung will die umstrittene Reform der Einkommenssteuer schon morgen auf den Weg bringen. Wie das Finanzministerium bestätigte, einigte sich die Koalition auf letzte Details. Konkret sollen die Grundfreibeträge und das Kindergeld erhöht werden. Der steuerfreie Betrag bei Sonn- und Feiertagszuschlägen wird angehoben. Der Bundesverband der deutschen Industrie sagte, der Entwurf verdiene den Namen Reform kaum. Die Linke sprach von einer Placebo-Reform. Das waren die Nachrichten zum Wetter. In der Nacht im Osten abziehende Schauer, sonst trocken und stellenweise Nebel, 16 bis 10 Grad. Morgen Sonne und dichte Wolken, im Norden und Süden Schauer, 20 bis 25 Grad, im Breisgau bis 27 Grad. Am Donnerstag Wolken und Schauer. Es ist in wenigen Sekunden 20.03 Uhr.
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1: Es ist 21 Uhr mit Anne Kramwehr. Der VW-Vorstand hat sich offenbar für die Schließung von 4 Werken in Deutschland ausgesprochen. Das berichtet die Wirtschaftswoche. Demnach soll die Produktion in Zwickau und Emden 2031 eingestellt werden. Am Standort für Nutzfahrzeuge in Hannover sei ein Jahr später Schluss. Der Audi-Standort Neckarsulm folgt 2034. Laut dem Bericht kann der Vorstand das Auslaufen der Produktion am Aufsichtsrat vorbei umsetzen. Das Aufsichtsgremium kommt am Freitag zusammen. NATO-Generalsekretär Mark Rutte hat die geplanten deutschen Maßnahmen nach dem Drohnenvorfall am Flughafen Leipzig-Halle begrüßt. Er sagte, die Beweise seien eindeutig. Die NATO stehe nach dem hybriden russischen Angriff an der Seite Deutschlands. Ähnlich äußerte sich EU-Kommissionspräsidentin Ursula von der Leyen. Die Bundesregierung hat heute Russland für den versuchten Anschlag auf den Flughafen verantwortlich gemacht. Als Reaktion soll das russische Generalkonsulat in Bonn geschlossen und der Vertrag über das russische Haus in Berlin gekündigt werden. Russland wies die Vorwürfe zurück und warf Deutschland einen Eskalationskurs vor. Die USA haben erneut Angriffe gegen den Iran gestartet. Das US-Militärkommando CENTCOM sprach auf X von einer Reaktion auf iranische Attacken gegen Handelsschiffe sowie US-Soldaten in der Straße von Hormuz. Am Sonntag hatten die USA erstmals seit einem Monat Ziele im Iran angegriffen. Laut US-Angaben soll damit verhindert werden, dass der Iran weitere Seeminen in der Meerenge deponiert. Die spanische Polizei hat einen von Deutschland gesuchten mutmaßlichen Drogenboss festgenommen. Laut Polizei ist der Mann Kopf einer Bande, die große Mengen Drogen nach Deutschland geschmuggelt haben soll. Er sei mit Hilfe des Bundeskriminalamts im südspanischen Malaga aufgespürt worden. Um den Behörden zu entgehen, habe der Verdächtige alle 2 Wochen seine Telefonnummer und alle 3 Monate seine Identität geändert. Die Bundesregierung will die umstrittene Reform der Einkommenssteuer schon morgen auf den Weg bringen. Wie das Finanzministerium bestätigte, einigte sich die Koalition auf letzte Details. Konkret sollen die Grundfreibeträge und das Kindergeld erhöht werden. Der steuerfreie Betrag bei Sonn- und Feiertagszuschlägen wird angehoben. Der Bundesverband der deutschen Industrie sagte, der Entwurf verdiene den Namen Reform kaum. Die Linke sprach von einer Placebo-Reform. Das waren die Nachrichten. Zum Wetter. In der Nacht über Sachsen abziehende Schauer 13 bis 8 Grad. Morgen mehr Wolken als Sonne. In Sachsen-Anhalt Schauer 20 bis 23 Grad. Am Donnerstag wird es unbeständig und windig. Und die Temperaturen, die ändern sich kaum. Es ist 21.03 Uhr.
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1: Um 22 Uhr mit Anne Krambeer. VW-Vorstand hat sich offenbar für die Schließung von 4 Werken in Deutschland ausgesprochen. Das berichtet die Wirtschaftswoche. Demnach soll die Produktion in Zwickau und Emden 2031 eingestellt werden. Am Standort für Nutzfahrzeuge in Hannover sei ein Jahr später Schluss. Der Audi-Standort Neckarsulm folge 2034. Laut dem Bericht kann der Vorstand das Auslaufen der Produktion am Aufsichtsrat vorbei umsetzen. Das Aufsichtsgremium kommt am Freitag zusammen. NATO-Generalsekretär Mark Rutte hat die geplanten deutschen Maßnahmen nach dem Drohnenvorfall am Flughafen Leipzig-Halle begrüßt. Er sagte, die Beweise seien eindeutig. Die NATO stehe nach dem hybriden russischen Angriff an der Seite Deutschlands. Ähnlich äußerte sich EU-Kommissionspräsidentin Ursula von der Leyen. Die Bundesregierung hat heute Russland für den versuchten Anschlag auf den Flughafen verantwortlich gemacht. Als Reaktion soll das russische Generalkonsulat in Bonn geschlossen und der Vertrag über das russische Haus in Berlin gekündigt werden. Russland wies die Vorwürfe zurück und warf Deutschland einen Eskalationskurs vor. Die USA haben erneut Angriffe gegen den Iran gestartet. Das US-Militärkommando CENTCOM sprach auf X von einer Reaktion auf iranische Attacken gegen Handelsschiffe sowie US-Soldaten in der Straße von Hormus. Am Sonntag hatten die USA erstmals seit einem Monat Ziele im Iran angegriffen. Laut US-Angaben soll damit verhindert werden, dass der Iran weitere Seeminen in der Meerenge deponiert. Die spanische Polizei hat einen von Deutschland gesuchten mutmaßlichen Drogenboss festgenommen. Laut Polizei ist der Mann Kopf einer Bande, die große Mengen Drogen nach Deutschland geschmuggelt haben soll. Er sei mit Hilfe des Bundeskriminalamts im südspanischen Malaga aufgespürt worden. Um den Behörden zu entgehen, habe der Verdächtige alle 2 Wochen seine Telefonnummer und alle 3 Monate seine Identität geändert. Die Bundesregierung will die umstrittene Reform der Einkommenssteuer schon morgen auf den Weg bringen. Wie das Finanzministerium bestätigte, einigte sich die Koalition auf letzte Details. Konkret sollen die Grundfreibeträge und das Kindergeld erhöht werden. Der steuerfreie Betrag bei Sonn- und Feiertagszuschlägen wird angehoben. Der Bundesverband der deutschen Industrie sagte, der Entwurf verdiene den Namen Reform kaum. Die Linke sprach von einer Placebo-Reform. Das waren die Nachrichten. Zum Wetter. In der Nacht über Sachsen abziehende Schauer 13 bis 8 Grad. Morgen mehr Wolken als Sonne. In Sachsen-Anhalt Schauer 20 bis 23 Grad. Es ist 22.03 Uhr.
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1: Um 23 Uhr mit Constanze Semidey. Die Bundesregierung macht Russland für den versuchten Drohnenanschlag am Flughafen Leipzig-Halle verantwortlich. Bundesinnenminister Dobrindt sagte, polizeiliche Ermittlungen, Tatmuster und nachrichtendienstliche Erkenntnisse belegten dies. Außenminister Wadefuhl kündigte eine ganze Reihe von Gegenmaßnahmen an. Aus Berlin Birte Sönnigsen mit den Einzelheiten.
2: Der russische Botschafter wurde einbestellt als offizielles Zeichen des Protests. Dann soll das russische Generalkonsulat in Bonn geschlossen werden, Mitte des Monats. Das ist das letzte, das es noch gibt. Auch das russische Haus soll geschlossen werden. Das ist eine Kultureinrichtung des russischen Staates mitten in Berlin. Da gab es immer wieder Vorwürfe, dass Russland das nutzt, um Propaganda zu machen und auch für Spionage. Und dann soll es auch noch verschärfte Einreisekontrollen für russische Staatsbürger geben, die eben nach Deutschland reisen.
1: Der Vorstand von Volkswagen hat einem Medienbericht zufolge bereits beschlossen, 4 VW-Werke zu schließen. Der Wirtschaftswoche liegt nach eigenen Angaben ein entsprechendes Papier für den Aufsichtsrat vor. Demnach soll die Produktion in Emden, Hannover, Zwickau und Neckarsulm zwischen 2031 und 2034 enden. Dem Magazin zufolge kann der Vorstand das am Aufsichtsrat vorbei umsetzen. In den vergangenen Tagen hatte es bei Volkswagen eine Reihe von Betriebsversammlungen gegeben. Hintergrund sind die Sparpläne des Unternehmens. Am Freitag kommt der Aufsichtsrat zusammen, dann könnten Entscheidungen fallen. Die USA haben neue Angriffe auf den Iran gestartet. Explosionen wurden unter anderem von der Insel Keshem in der Straße von Hormuz und aus der Stadt Bandar Abbas gemeldet. Vom US-Militär hieß es, die Angriffe seien eine Reaktion auf die jüngsten Attacken des Iran auf die Handelsschifffahrt. Bereits am Sonntag hatte die US-Armee Stellungen einer Minenlegeeinheit der Revolutionsgarden auf der Insel Larak in der Straße von Hormuz bombardiert. Teheran feuerte daraufhin Raketen auf US-Einrichtungen in Jordanien ab, die aber abgefangen wurden. Borussia Dortmund hat die erste Hürde im DFB-Pokal genommen. Der deutsche Vizemeister setzte sich mit 5:0 beim Fußball-Oberligisten HEBC durch. Der Hamburger Stadtteilverein durfte sich immerhin über einen Rekord freuen. Dank des Umzugs ins Volksparkstadion kamen fast 46.000 Zuschauer. So viele Besucher waren noch nie bei einem DFB-Pokalspiel mit Beteiligung eines Fünftligisten. Das waren die Nachrichten. Das Wetter in Deutschland. Nachts oft trocken, an der Nordsee etwas Regen, 16 bis 5 Grad. Morgen häufig trocken, vor allem im Nordwesten, teils Regenschauer und Gewitter. 18 Grad im Sauerland, 27 Grad am Kaiserstuhl. Am Donnerstag im Norden und in der Mitte Schauer und einzelne Gewitter, sonst trocken bei 19 bis 29 Grad. Und am Freitag im Norden zeitweise Regen, im Süden heiter 18 bis 32 Grad. Es ist 23.03 Uhr.
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1: Um 0 Uhr mit Milat Kupay. Russlands Präsident Putin hat die von Deutschland angekündigten Sanktionen als schweren Fehler bezeichnet. Auf einer Pressekonferenz sagte Putin, seiner Meinung nach laufe das eindeutig den Interessen des deutschen Volkes zuwider. Außenminister Wadefohl hatte zuvor angekündigt, dass das russische Generalkonsulat in Bonn und das russische Haus in Berlin geschlossen werden. Außerdem sollen die Einreisekontrollen für russische Staatsbürger verschärft und der Druck auf die russische Schattenflotte erhöht werden. Grund ist, dass die Bundesregierung Russland für die Sprengstoffdrohne am Leipziger Flughafen verantwortlich macht. Innenminister Dobrindt sagte am Abend, Bauteile, Sprengstoff und die Zündtechnik seien aus anderen hybriden Operationen Russlands bekannt.
2: Die vor Ort festgestellte Technik und das Zusammenspiel der einzelnen Elemente muss als professionell bezeichnet werden und lässt ein hohes Maß an technischer Expertise und erheblichen organisatorischen Aufwand bei der Tatplanung und der Tatdurchführung erkennen. Die abschließende Ausführung des versuchten Anschlags ist dem Bereich von Low-Level-Agenten zuzuordnen.
1: Die Europäische Union hat der Bundesregierung unterdessen Unterstützung zugesichert. Die EU stehe angesichts des russischen Angriffs voll und ganz an der Seite Deutschlands, schrieb Kommissionspräsidentin von der Leyen. NATO-Generalsekretär Rutte betonte, das Bündnis werde seine Mitglieder gegen jegliche Bedrohung verteidigen. Der Vorstand von Volkswagen hat einem Medienbericht zufolge bereits beschlossen, 4 VW-Werke zu schließen. Der Wirtschaftswoche liegt nach eigenen Angaben ein entsprechendes Papier für den Aufsichtsrat vor. Demzufolge soll die Produktion in Emden, Hannover, Zwickau und Neckarsulm zwischen 2031 und 2034 enden. Dem Magazin zufolge kann der Vorstand das am Aufsichtsrat vorbei umsetzen. In den vergangenen Tagen hatte es bei Volkswagen eine Reihe von Betriebsversammlungen gegeben. Hintergrund sind die Sparpläne des Unternehmens. Am Freitag kommt der Aufsichtsrat zusammen, dann könnten Entscheidungen fallen. Borussia Dortmund hat die erste Hürde im DFB-Pokal genommen. Der deutsche Vizemeister setzte sich mit 5:0 beim Fußball-Oberligisten HEBC durch. Der Hamburger Stadtteilverein durfte sich immerhin über einen Rekord freuen. Dank des Umzugs ins Volksparkstadion kamen fast 46.000 Zuschauer. So viele Besucher waren noch nie bei einem DFB-Pokalspiel mit Beteiligung eines Fünftligisten. Das waren die Nachrichten. Und das Wetter in Deutschland, tagsüber vor allem im Nordwesten zeitweise Regenschauer, sonst bei Sonne und Wolken meist trocken, die Temperaturen 18 bis 27 Grad. Und die Zeit, es ist 0:03 Uhr.
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1: Um 1 Uhr mit Milat Kupay. Die Bundesregierung macht Russland für den versuchten Drohnenanschlag am Flughafen Leipzig-Halle verantwortlich. Bundesinnenminister Dobrindt sagte, polizeiliche Ermittlungen, Tatmuster und nachrichtendienstliche Erkenntnisse belegten dies. Außenminister Wadefuhl kündigte eine ganze Reihe von Gegenmaßnahmen an. Aus Berlin bitte Sönnigsen mit Einzelheiten.
2: Der russische Botschafter wurde einbestellt als offizielles Zeichen des Protests. Dann soll das russische Generalkonsulat in Bonn geschlossen werden, Mitte des Monats. Das ist das letzte, das es noch gibt. Auch das russische Haus soll geschlossen werden. Das ist eine Kultureinrichtung des russischen Staates mitten in Berlin. Da gab es immer wieder Vorwürfe, dass Russland das nutzt, um Propaganda zu machen und auch für Spionage. Und dann soll es auch noch verschärfte Einreisekontrollen für russische Staatsbürger geben, die eben nach Deutschland reisen.
1: Der Vorstand von Volkswagen hat einem Medienbericht zufolge bereits beschlossen, 4 VW-Werke zu schließen. Der Wirtschaftswoche liegt nach eigenen Angaben ein entsprechendes Papier für den Aufsichtsrat vor. Demzufolge soll die Produktion in Emden, Hannover, Zwickau und Neckarsulm zwischen 2031 und 2034 enden. Dem Magazin zufolge kann der Vorstand das am Aufsichtsrat vorbei umsetzen. In den vergangenen Tagen hatte es bei Volkswagen eine Reihe von Betriebsversammlungen gegeben. Hintergrund sind die Sparpläne des Unternehmens. Am Freitag kommt der Aufsichtsrat zusammen, dann könnten Entscheidungen fallen. Der ukrainische Präsident Selenskyj warnt vor Flügen über Russland. In einer Videobotschaft sagte er, der russische Luftraum werde faktisch geschlossen. Er drohe nicht der zivilen Luftfahrt oder einzelnen Flugzeugen, so Selenskyj. Es werde aber so viele Drohnen im russischen Luftraum geben, dass man dies berücksichtigen müsse. Die Ukraine hatte zuletzt ihre Gegenangriffe auf die russische Infrastruktur verstärkt. Kiew nahm unter anderem Raffinerien, Öldepots und Häfen ins Visier, um die Einnahmen Russlands aus dem Ölgeschäft zu reduzieren. Borussia Dortmund hat die erste Hürde im DVB-Pokal genommen. Der deutsche Vizemeister setzte sich mit 5:0 beim Fußball-Oberligisten HEBC durch. Der Hamburger Stadtteilverein durfte sich immerhin über einen Rekord freuen. Dank des Umzugs ins Volksparkstadion kamen fast 46.000 Zuschauer. So viele Besucher waren noch nie bei einem DFB-Pokal mit Beteiligung eines Fünftligisten. Das waren die Nachrichten. Das Wetter in Deutschland, oft trocken, an der Nordsee etwas Regen, Tiefstwerte 16 bis 5 Grad, tagsüber häufig trocken, vor allem im Nordwesten zeitweise Regenschauer, vereinzelt Gewitter, Höchstwerte 18 Grad im Sauerland bis 27 Grad am Kaiserstuhl. Und die Zeit, es ist 1.03 Uhr.
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1: Um 2 Uhr mit Milat Kupay. Russlands Präsident Putin hat die von Deutschland angekündigten Sanktionen als schweren Fehler bezeichnet. Auf einer Pressekonferenz sagte Putin, seiner Meinung laufe das eindeutig den Interessen des deutschen Volkes zuwider. Die Bundesregierung plant, das russische Generalkonsulat in Bonn und das russische Haus in Berlin zu schließen. Außerdem sollen die Einreisekontrollen für russische Staatsbürger verschärft und der Druck auf die russische Schattenflotte erhöht werden. Die Bundesregierung macht Russland für die Sprengstoffdrohne am Leipziger Flughafen verantwortlich. Innenminister Dobrindt sagte am Abend, Bauteile und Sprengstoff seien aus anderen hybriden Operationen Russlands bekannt.
2: Die vor Ort festgestellte Technik und das Zusammenspiel der einzelnen Elemente muss als professionell bezeichnet werden und lässt ein hohes Maß an technischer Expertise und erheblichen organisatorischen Aufwand bei der Tatplanung und der Tatdurchführung erkennen. Die abschließende Ausführung des versuchten Anschlags ist dem Bereich von Low-Level-Agenten zuzuordnen.
1: Der Vorstand von Volkswagen hat einem Medienbericht zufolge bereits beschlossen, 4 VW-Werke zu schließen. Der Wirtschaftswoche liegt nach eigenen Angaben ein entsprechendes Papier vor. Demnach soll die Produktion in Emden, Hannover, Zwickau und Neckarsulm zwischen 2031 und 2034 enden. Laut Magazin kann der Vorstand das am Aufsichtsrat vorbei umsetzen. In den vergangenen Tagen hatte es bei Volkswagen eine Reihe von Betriebsversammlungen gegeben. Hintergrund sind die Sparpläne des Unternehmens. Am Freitag kommt der Aufsichtsrat zusammen, dann könnten Entscheidungen fallen. Als Vergeltung für vorangegangene US-Attacken hat der Iran wieder mehrere Ziele im Nahen Osten und der Golfregion angegriffen. Jordanien fing nach eigenen Angaben 10 ballistische Raketen ab. Auch der mit den USA verbündete Golfstaat Kuwait berichtet von iranischen Drohnen, die von der Luftverteidigung abgewehrt wurden. Zuvor hatten die US-Streitkräfte iranische Militäranlagen ins Visier genommen. Borussia Dortmund hat die erste Hürde im DFB-Pokal genommen. Der deutsche Vizemeister setzte sich mit 5:0 beim Fußball-Oberligisten HEBC durch. Der Hamburger Stadtteilverein durfte sich immerhin über einen Rekord freuen. Dank des Umzugs ins Volksparkstadion kamen fast 46.000 Zuschauer. So viele Besucher waren noch nie bei einem DFB-Pokalspiel mit Beteiligung eines Fünftligisten. Das waren die Nachrichten. Und das Wetter in Deutschland, tagsüber vor allem im Nordwesten, zeitweise Regenschauer, sonst bei Sonne und Wolken meist trocken, die Temperaturen 18 bis 27 Grad, 2:03 Uhr.
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